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1: Alter, Nant, du, ich brauch deine Hilfe, Mann. Ich trink so viel Bier, ich rauch, ich guck Pornos die ganze Zeit. Ich komm einfach nicht davon los, Mann. Hast du mir irgendwelche Tipps, du?
2: Ich widerstehe.
1: Ja, hab ich doch auch schon probiert, aber klappt halt nicht.
2: Ich widerstehe.
1: Ja, Rocky, ich hab's verstanden, aber es ist leichter gesagt als getan.
2: Du bemühst dich.
1: Okay, ich probier's. 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
2: Und

So, jetzt mal auf die Tanzfläche hier. Scheißegal, ob Raucher oder Nichtraucher. Es ist mir egal. Bemüht euch. Habt bisschen Spaß. Stimmung. Und auf geht's. Ey, super. Gute Laune.

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1: Einen wunderschönen Nachrichten, das ist auch schön.
2: Wir haben das Fachmagazin für Herr Berger. Wie heißt es? Ach, Herr Berger, das Mikro geht nicht.
3: Scheißegal, jetzt gibt's Punkrock.
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Es ist jetzt 6.56 Uhr und wisst genau, was das heißt. Es ist früh am Morgen an diesem wunderschönen Freitag. Ein Tag noch, den kriegen wir noch rum. Mit einer wunderbaren guten Morgensendung hier aus dem Studio der Frieda 23. Der Weckruf startet in wenigen Minuten mit den News natürlich. Ali hat wieder was für uns vorbereitet. Da freue ich mich doch mega drauf, ihn gleich im Studio begrüßen zu dürfen. Davor hören wir nochmal einen Klassiker aus den 80ern. The Cure. Ich hoffe, es waren die 80er. Wenn nicht, schreibt mir eine Mail. Und wenn ihr mir schon eine Mail schreibt, dann schreibt doch gleich noch Musikwunsch hinterher.

0: Nach Angaben der Rostocker Touristiker hätte dies zu einer spürbaren Mehrbelastung der Touristen geführt. Die Regelung soll vorerst für 2 Jahre ausgesetzt werden. Von der Kurabgabe befreit sind demnächst Kinder bis 14 Jahren. Bislang galt eine Altersgrenze von 6 Jahren. Die neue Kurabgabensatzung für Rostock soll voraussichtlich zum 1. Oktober an gelten. Der Rostocker Eishockey-Club stellt sich strukturell neu auf. So soll die Profimannschaft, die Piranhas, im Laufe der Sommerpause aus dem Verein ausgegliedert werden. Dafür haben sich die Mitglieder einstimmig auf ihrer Versammlung ausgesprochen. Sie begründeten ihre Entscheidung mit den zunehmenden Anforderungen an den Profisport. Die Profisparte des RAC soll nun in eine Spielbetriebsgesellschaft überführt werden. Der Stammverein will dann mit 51% die Mehrheitsrechte an der GmbH behalten. Langjährige Unterstützer des Vereins sollen dann als weitere Gesellschafter eingebunden werden. In Neustrelitz wurde gestern zum 26. Mal das Immergut-Festival gestartet. 35 Bands und Künstler aus den Bereichen Indie, Rock, Pop und Elektro haben ihr Kommen angekündigt. Unter anderem gehören dazu die Höchste Eisenbahn, Capatult, Fuffi 50 oder auch La Securité. Außerdem gibt es auf speziellen Bühnen in Neustrelitz auch Theateraufführungen, Lesungen und Diskussionen, etwa zum Thema dem Wert der Kultur, zur anstehenden Landtagswahl in Mecklenburg-Vorpommern, aber auch über die Zukunft des Festivals Immergut. Die Festivalorganisatoren hatten im Vorfeld bereits Veränderungen angekündigt. Ihren Worten nach sei die Veranstaltung in bestehender Form künftig nicht mehr leistbar und nicht finanzierbar. Die erste ausländische Zweigstelle der israelischen Holocaust-Gedenkstätte Yad Vashem soll in München entstehen. Geplant ist, das Bildungszentrum innerhalb von 3 Jahren fertigzustellen. Darüber informierte der Yad Vashem-Vorstand gestern. Er verwies bei der Entscheidung für München vor allem auf die symbolische Bedeutung der Stadt als Geburtsstätte des Nationalsozialismus. Zudem soll in Leipzig eine Außenstelle vor allem für Pädagogen geschaffen werden. Und Norwegen stärkt seine Verteidigungskraft. Das Land lässt sich von Frankreich atomar absichern. Norwegens Ministerpräsident Støre hat am Abend in Paris ein entsprechendes Abkommen unterzeichnet. Er begründete den Schritt mit dem zunehmend aggressiven Auftreten Russlands. Støre stellte zugleich aber auch klar, dass vorerst nicht geplant ist, Atomwaffen in Norwegen zu stationieren. Zuvor hatten bereits Polen und Litauen ein Angebot aus Frankreich angenommen. Bisher befinden sich die meisten europäischen Länder als NATO-Mitglieder unter dem nuklearen Schutzschirm der USA. Soweit die Nachrichten. Moins.
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2: Sommer, Sonne, Sonnenschein hier bei uns an der Küste. Wer rauszieht, der kann der Sonne gar nicht entkommen. Und so soll es auch den ganzen Tag bleiben. Gerade haben wir noch angenehme 15 Grad, das steigt aber an. Höchsttemperaturen um die 23 in der Nachmittagszeit. Dann auch mal um 14 Uhr bis in den Abend hinein soll es dann immer stärker bewölkt werden. Dazu Wind aus südwestlicher Richtung um die 10 Kilometer die Stunde. Wer in den Abend reinfeiern kann möchte, den kann ich schon mal sagen, es wird stark bewölkt werden. Offiziell gibt es dann auch um Mitternacht ein kleines Gewitter, auf das man sich vorbereiten sollte. Gucken wir mal in die nächsten Tage rein. Wer das Wochenende genießen will, hat das, ja, das Wetter eine sehr gute Lage bereitgestellt. Wir haben um die 15 Grad in den Morgenstunden leicht bewölkt, die verziehen sich aber. Und vom Mittag bis in den Abend rein sind durchgehend 20 Grad angesagt. Da hast du immer mal wieder leichte Wolken und auch leichte Böen um die 45 Kilometer die Stunde, nix, vor dem man sich fürchten müsste. Und im Abend wird es dann nochmal richtig sonnig. Bis 22 Uhr ist den ganzen Tag nicht mit Regen zu rechnen. Am Sonntag sieht es dann auch ein bisschen genauso aus, vielleicht ein bisschen bewölkter, Höchsttemperaturen um die 19 Grad und Wind aus nordwestlicher Richtung. Da hast du immer wieder stark bewölkt, aber kein Regen.
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2: Die Morgensendung hier war in Radio Loro, euer Lokalradio für die Hansestadt Rostock. In den Nachrichten gerade Ali Biewer, guten Morgen.
3: Moin Moin.
2: Und wir haben ein sehr schönes, volles Programm für euch mitgebracht. Viel Musik in der ersten Sendestunde. Mau feiert 30 Jahre, da haben wir uns natürlich nicht lumpen lassen und ein bisschen was vorbereitet, was um ein bisschen mehr Zeit heute in der ersten Sendestunde einnehmen wird. Da freue ich mich sehr drauf. Veranstaltungstipps fürs Wochenende. Wer wirklich noch nichts vorhat, der wird hier von Ali Biewer dann auch nochmal richtig mitgenommen. Und zum Anlass, weil ich es einfach passend finde, hören wir auch gleich nach ein paar Lieder in unser Album der Woche rein. Wir sehen uns auf der anderen Seite. Yeah, yeah.

Arm in Arm hier bei Radio Loro, eurem Lokalradio für die Hansestadt Rostock an diesem wunderschönen Freitagmorgen. Vor dem Start ins Wochenende hören wir noch ein letztes Mal in unser aktuelles Album der Woche rein. Es trägt den Titel Looking for People to Unfollow. Für Leute gucken, denen man unfolgen möchte und folgen, denen man entfolgen möchte, und stammt von der australischen Singer, Songwriterin und Rapperin Eka Wando. Bleed Out But Never Die erschien bereits 2024 als Pop-Single und war laut Eka Wando die erste neue Veröffentlichung, nachdem sie eine kleine Auszeit für ihren Kopf, ihr Herz, ihre Gesundheit und ihre Kunst gegönnt hat. Den gleichen folgenden Track kommentiert sie wie folgt: Es geht darum, innere Widerstandsfähigkeiten aufzubauen, was mir angesichts der derzeit angespannten Lage in der Welt als eine ziemlich wichtige Botschaft erscheint. Von unserem Album der Woche hört ihr Eka Wando mit Bleed Out, But Never Die.

0: So schnell ist eine gute Zeit auch wieder rum. Ihr hörtet Bleed But Never Die von Ika Wendel. Ein letzter Song von unserem Album der Woche, Looking for People to Unfollow. In Kürze erfahrt ihr über unsere Social-Kanäle, welches das neue Album der Woche sein wird. Und wir reden hier gleich über den Mau Club und ihren 30. Bis dahin.
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1: Das Mao ist wohl einer der bekanntesten Namen für die Rostocker Club- und Konzertszene. Und das nicht erst seit kurzem. 30 Jahre, so alt wird das Mao. Und zwar genau heute. Zum Anlass hat unsere Redakteurin Daphne mit Raphael Ralf Kirsten gesprochen. Er ist ehemaliger Geschäftsführer von Mao und war ganz am Anfang mit dabei.
2: Ralf, du gehörst zu den Gründungsmitgliedern des Mao. Wie hat damals alles angefangen? Was war die ursprüngliche Idee hinter dem Projekt?
3: Das ist nicht ganz richtig mit dem Gründungsmitglied, denn das Mau war eigentlich ein städtisches Jugendkulturhaus und die Mitarbeiter waren Angestellte der Stadt. Das war schon zu Ende der DDR-Zeiten so. Und es gab dann in der Wendezeit auch einen kleinen Verein. Die haben da so ein bisschen die Gastronomie gemacht, aber ansonsten war die Stadt der Träger des Hauses. Das war ja damals noch in der Steintor-Vorstadt am Wasserturm. Nach einer Renovierung habe ich mitgeholfen, die Eröffnungswoche zu gestalten. Und das war mein erster Kontakt zu Mao, weil ansonsten war ich eher in den Studentenclubs unterwegs.
2: Wie würdest du die Stimmung in der Rostocker Kulturszene Anfang der 90er Jahre beschreiben?
3: Also Anfang der 90er Jahre gab es hier einen Kulturamtsleiter, Lutz Nö, und der war ein großer Verfechter vom Outsourcen der städtischen Einrichtungen. Und ich gehörte zu einer Gruppe, die ja vorher in der DDR nicht in der Kulturszene gearbeitet haben. Für uns war die Wende so ein Aufbruch, nämlich einfach Sachen jetzt zu machen, uns zu organisieren, Räume zu besetzen, Inhalte zu besetzen, die wir gern machen wollten. Und auf der anderen Seite gab es zur gleichen Zeit Verunsicherung, weil natürlich Einrichtungen dicht gemacht wurden, Einrichtungen wurden abgewickelt und Einrichtungen sollten in freie Trägerschaft gehen. Und natürlich, wenn man den großen Bogen zieht, merkt man, ja, das waren die Baseballschlägerjahre, aber auch eben Jahre, wo eine Jugend sehr engagiert war, als es Probleme gab mit dem Mau, das sollte geschlossen werden und auch das JATZ. Da gab es Demonstrationen auch in Rostock von fast 5000 Jugendlichen für die Erhaltung dieser jugendkulturellen Zentren.
2: Nach der Schließung 1994 ging es ja erstmal in sehr provisorischen Verhältnissen weiter. Wie hast du oder habt ihr damals diese Zeit erlebt?
3: Das ist eigentlich die Zeit, wo ich wirklich dazugekommen bin. Das Haus damals in der Plücherstraße wurde rückübertragen an die Familie Mau. Und die Mitarbeiter, die ja städtische Angestellte waren, wollten nicht in freie Trägerschaft und sind in der Stadtverwaltung geblieben. Und dieser kleine Verein, dieser kleine Zusammenschluss war sehr schwach. Die waren nicht in der Lage, dieses neue Haus zu betreiben. Ich habe ja gesagt, es gab eine sehr große Demonstration. Und das führte eben dazu, dass die Stadt sich entschlossen hat, im Stadthafen ein Gebäude herzurichten als neues Jugendkulturhaus. Aber das sollte nicht mehr die Stadt führen, sondern es sollte ein Verein übernehmen. Und ich war damals im Kulturnetzwerk und wir haben mit den Mau-Leuten aus dem kleinen Verein eine Kooperation gemacht. Und in der Zwischenzeit waren die in einer kleinen Baracke im Stadthafen. Da gab es keine Konzerte, da wurde nur zusammen Bier getrunken.
2: Und seitdem sind ja auch die Bar und der Club in Mau voneinander getrennt. Wie ist es dazu gekommen und wie hat sich das auf den Betrieb ausgewirkt?
3: Das lag damit, ich bin als Person damals in das Mau gekommen. Ich war der erste Geschäftsführer und ich hatte von nichts Ahnung. Also ich war weder ein Booker noch ein großer Musikkenner, noch hatte ich von Gastronomie Ahnung. Die Gastronomie hat dann der Mau e.V. erstmal übernommen. Die haben praktisch die Gastronomie gepachtet und wir haben den inhaltlichen Betrieb gemacht. Und das hat natürlich auch immer Schwierigkeiten gemacht. Aber insgesamt haben wir das Haus auf die Gleise gesetzt und ich war ja dann bis etwa 2000 dort in der Geschäftsführung.
1: 5000 junge Menschen auf der Straße für Kultur, sowas kann es gerne öfters geben. Soweit ein erster Einblick in die Geschichte des Maus. Später im Programm werden wir noch ein paar persönliche Erlebnisse und Highlights aus Ralfs gemeinsamer Geschichte mit dem Maus erfahren dürfen. Wer schon gerne sofort das gesamte Interview jetzt hören möchte und diese 20 Minuten nicht warten kann, der kann es jetzt schon in voller Länge in der Mediathek hören.

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1: In Kurzform, Tag schön und guten Morgen, heute im Studio Ali Biver. Die Universitätsmedizin Rostock hat am Mittwochabend einen Großeinsatz geprobt. Simuliert wurden dabei medizinische und organisatorische Abläufe nach einem Busunfall mit etwa 20 Verletzten. Wie die Universität gestern erst mitteilte, kam Personal unter anderem aus den Fachbereichen Notfallmedizin, Anästhesiologie, Intensivmedizin, Schmerztherapie und der Chirurgie zum Einsatz. Im Igerpark in Schmal wurde die Weltmeisterschaft der Waterbikes gestartet. 14 Teams aus 5 europäischen Ländern sind zu den Regatten auf der Warnow angereist. Neben dem Sport in selbstgebauten Tretbooten stehen dabei auch Innovation und Kreativität im Fokus. Organisiert wurde die Veranstaltung von Studierenden der Fakultät für Maschinenbau und Schiffstechnik an der Universität Rostock. Das Schweriner Gesundheitsministerium ist heute Gastgeber des landesweit ersten Symposiums zum Hitzeschutz. Ziel ist, ein Netzwerk aufzubauen und die Bevölkerung stärker für das Thema zu sensibilisieren. An dem Treffen nehmen Experten aus den Bereichen Gesundheit, Medizin, Pflege, von Kommunen oder auch dem Katastrophenschutz teil. Bei der Deutschen Telekom gibt es eine Tarifeinigung. Wie die Gewerkschaften und Arbeitgeber am Abend mitteilten, wurden höhere Entgelte und ein verlängerter Kündigungsschutz vereinbart. So erhalten die Beschäftigten der Telekom ab August monatlich 150 Euro mehr. Laut Verdi wurde zudem erstmals auch ein sogenannter Mitgliederbonus vereinbart. Und US-Präsident Trump hat die Regierung Armeniens aktiv im Wahlkampf unterstützt. Er sprach gestern erstmals als US-Präsident eine offizielle Wahlempfehlung für den amtierenden armenischen Ministerpräsidenten Paschinyan aus. Zuvor hatte die US-Regierung ein Abkommen über kritische Mineralien mit Armenien unterzeichnet. In Armenien finden am 1. Juni-Wochenende Parlamentswahlen statt. Die Paschinyan-Regierung will sich künftig noch stärker dem Westen widmen. Soweit einige Kurzinfos.
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2: Einen ganz kurzen Blick wollen wir mal raufwerfen, wie denn heute das Wetter wird. Wir haben gerade, wenn man raussieht, wunderschönen Sonnenschein. Das wird uns eigentlich auch so bleiben. Bis in den Mittag rein wird die Temperatur von jetzigen 15 auf 22 Grad Celsius hochklettern. Das ist so eigentlich so gut wie keine Wolken am Himmel. Erst so am Nachmittag ab 1 Uhr geht es dann los, dass sich die ersten Wolken aufziehen und dass sich dann auch am Abend der Himmel immer weiter zuzieht. Das alles beim Wind mit angenehmen 10 Kilometer die Stunde aus westen-südwestlicher Richtung. Erst heute Abend. Dann ist fast so ein bisschen mit Regen zu rechnen. Und um heute Mitternacht, da soll es dann richtig gruselig werden. Da ist Gespensterstunde. Da soll es dann auch mal gewittern.
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2: Unsere Morgensendung hier bei Radio Loro 90,2 immer im Studio für euch. Mein Name ist Paul. Und in den Nachrichten hört ihr Ali Biver.
1: Hallöchen.
2: Und gutes Wetter ist ein gutes Stichwort, denn es wird ja eigentlich jetzt richtig Party gefeiert die nächsten Tage. Wir haben ja heute ein bisschen Kunstnacht in der Altstadt, morgen dann KTV-Fest. Freust du dich da drauf? Bist du da, wie wir doch so haben?
1: Naja, irgendwie kommt man daran nicht vorbei. Ne? Wenn die Innenstadt, wenn die größten Teile der Innenstadt feiern, dann muss man irgendwie da auch mal vorbeischauen.
2: Wenn man nochmal zur Arbeit muss, was vergessen hat, dann freut man sich doch mal, wenn ein bisschen Leute da sind, ein bisschen Stimmung ist. Und natürlich, oh, Entschuldigung, haben wir morgen erstmal eine Live-Sendung vom KTV-Fest, auf die man sich freuen kann. Da bin ich auch vertreten, da ist auch mein Kollege Luca dabei, Aldo ist auch dabei und wir werden ein bisschen live was von dem KTV-Fest für euch ins Wohnzimmer bringen. Und weil wir noch nicht genug vom KTV-Fest haben können, habe ich heute in Weckruf, heute nachher, um 9 Uhr nochmal einen Stargast, den André vom KTV-Fest, einer der Veranstalter, bei mir im Interview. Darauf können wir uns freuen. Gleich aber hören wir nochmal den letzten Teil zur Mau. Daraus lasse ich euch natürlich nicht lumpen, das will ich euch nicht nehmen. Das kommt alles noch auf euch zu. Wir haben heute einen vollen Tag.

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1: Es ist 7.40 Uhr. Er hat den Weckruf bei Radio Loro. Und das Maul wird 30 Jahre alt. Eine ganz schön lange Zeit. In der natürlich auch einiges passiert ist. Unsere Redakteurin Daphne hat das so mit dem ehemaligen Maul-Geschäftsführer Ralf Kirsten gesprochen. Vorhin haben wir bereits einiges zur Entstehung des Clubs gehört. Aber Ralf hat noch einige Einblicke in die Bedeutung des Mauls zu bieten und ein paar persönliche Highlights aus seiner Zeit bei der Location.
2: Doch eine Geschichte aus den Anfangsjahren des Mau, die dir besonders im Gedächtnis geblieben ist?
3: Ja, natürlich. Also die Eröffnung ist schon irgendwas Besonderes, so eines Hauses. Wir hatten 3 Tage Veranstaltung und das war gerammelt. Die Rostocker Bands aus der damaligen Zeit, Crushing Caspers, Mainpoint, natürlich dritte Wahl, die haben da alle gespielt, die großen Namen in Rostock waren. Das erste Mal Gänsehautmomente hatte ich bei Element of Crime. Eine ganze Zeit waren die nicht auf Bühnen und sind nicht aufgetreten. Und dann haben sie überlegt, ob sie doch nochmal sozusagen ihre Karriere als Band vorantreiben. Und das allererste Konzert, das macht man dann in der Provinz, nicht gleich in Berlin, und das haben sie in Rostock gemacht. Und da waren im Mau 930 Leute. Es konnte sich kaum einer bewegen, alles war extrem voll. Und das war auch ein sehr tolles Konzert. Und ein zweiter Gänsehautmoment war unsere erste Bühne zur Hanseseele, die wir gemeinsam zwischen Loro und Mau gemacht haben. Da waren vermutlich 5.000 oder 6.000 Leute. Das war ja eine Zeit, wo es noch gar nicht so groß Bühnen auf der Hanseseele gab. Und ich glaube, das hat auch sehr dazu beigetragen, dass sich der Charakter der Hanseseele dann ein bisschen gewandelt hat. Und das mal zu erleben, da sind 5.000, 6.000 Leute vor der Bühne, das ist schon Hammer.
2: Das glaube ich. Und du hast es auch kurz erwähnt, der Club ist ja auch eng mit Loro verbunden. Welche Rolle hat das Mau deiner Meinung nach für die freie Kulturszene und vielleicht auch für Loro gespielt?
3: Für die Kulturszene natürlich, vor allen Dingen für die Musikszene eine große Rolle. Das war ja damals noch eine Zeit, da gab es das, was es heute gibt, das Moja oder dass man auf dem IGA-Park Konzerte macht oder den Zwischenbau. Ne, das gab es alles nicht. Also erstmal, da war das ein ganz wichtiger Anker. Für die Kulturszene hat es nicht so eine ganz große Rolle gespielt, was ein bisschen daran lag, dass die räumliche Situation im Mau ja nicht so besonders gut war. Es fehlten eigentlich Räume für Workshops und andere Aktivitäten in dem Haus. Also wichtige Rolle für die Musikszene und ganz wichtige Rolle für Loro. Das lag ein bisschen auch an der personellen Überschneidung. Der damalige Booker vom Mau, Frank Berger, war zugleich der, der die Musik bei Loro am Anfang organisiert hat. Und ich kam ja aus dem Mau und hatte mitgekriegt, welche große Bedeutung eine mediale Öffentlichkeit für die Kultur auch hat. Und deshalb war ich ja ein Fan, als Leute Loro gründen wollten und habe gesagt, das müssen wir jetzt machen, weil wir brauchen eine Plattform, um unsere Inhalte eben auch medial rüberzubringen. Und wir sind natürlich als Loro am Anfang dort in dem Bandproberaum, der neben dem Mau ist. Das war unser erstes Studio, aus dem wir zuallererst gesendet haben. Und die Musikszene, die ja ums Mau rum organisiert war, die haben natürlich auch gewusst, wenn hier so ein lokaler Sender startet von Leuten aus der Szene, dann ist das wichtig und den müssen wir supporten.
2: Und wenn du heute auf 30 Jahre Mau zurückblickst, was bedeutet dir dieser Ort persönlich?
3: Persönlich habe ich da sehr viel gelernt über, wie Basisdemokratie und Management zusammengehen können, wie man mit Konflikten in Vereinen umgehen kann und dass man einfach auch bei vielen Schwierigkeiten dranbleiben muss. Wir waren, glaube ich, am Anfang das größte Bandförderprojekt in Mecklenburg-Vorpommern, weil wir völlig idiotische Booking-Verträge gemacht haben und die Bands, denen ging es, glaube ich, ganz gut mit ihren Gagen. Uns ging es am Anfang gar nicht so gut. Also wir mussten sehr viel Lärm. Und das habe ich auch natürlich sehr persönlich für die weitere Arbeit und vielleicht auch sehr stark für die Arbeit bei Loro, die ich ja dann hinterher gemacht habe.
1: Ihr habt es gehört. Auch Loro hat dem Mao viel zu verdanken. Und natürlich von unserer Seite einen herzlichen Glückwunsch zum 30. Geburtstag. 30 Jahre Mao im Stadthafen. Elements of Crime hat damals dort gespielt und hat fast 1000 Leute in diesen kleinen Laden geholt. Das ist wirklich erinnerungswürdig. Das muss man erstmal hinkriegen. Und ich sag, dann erst, wenn der Raum richtig voll ist, kann man die Stimmung in der Luft richtig greifen. Deswegen hören wir am Ende, denke ich, nur an dich von Element of Crime.

0: Es ist 7:53 Uhr. Wer keine Pläne fürs Wochenende hat, sollte jetzt zuhören, denn wir haben die Veranstaltungstipps für euch hier im Programm.
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2: Freitag.
3: Der schönste, der allerschönste Tag in der östlichen Altstadt ist immer dann, wenn die Kunstnacht steigt. Heute ist es wieder soweit. Etwa 40 Kunstorte, Ateliers, Werkstätten und auch Wohnzimmer öffnen heute Nachmittag ihre Türen und beweisen dabei, dass das Viertel zwischen Nikolai- und Petrikirche ein echtes Kulturquartier ist. Präsentiert werden dabei kreative Projekte in den verschiedensten Bereichen. Von Literatur angefangen, über Theater, Film, Musik, Malerei, Foto, Keramik oder Skulpturarbeiten. Die 24. Rostocker Kunstnacht in der östlichen Altstadt. Heute ab ca. 17 Uhr und mindestens bis zur Geisterstunde. Mit viel Herzblut organisiert vom Altstadtverein. Um Kunst geht es am Abend auch im Kulturhafen. Im Zirkuszelt Fantasia treffen sich Rostocks kreativste Wortakrobaten zur Poetry Slam Stadtmeisterschaft. Was die Teilnehmer dabei mitbringen, das weiß man nie so genau. Es reicht von witzig oder ernst, über gesellschaftspolitisch oder anekdotisch, gereimt und frei erzählt bis zur Fantasie oder Autobiografie. Den oder die Sieger bestimmt dabei traditionell allein das Publikum. Die Stadtmeisterschaft im Poetry Slam, heute ab 19.30 Uhr im Zirkus Fantasia. Musikalisch geht es dann im Musikwohnzimmer im Barnsdorfer Weg zu. Werner Becker ist zu Gast. Der Singer-Songwriter mit Heimat Kapstadt, Südafrika, mag es vor allem gefühlvoll. Und genau so klingt auch sein aktuelles Album. Musik, ehrlich, direkt, ungeschminkt, mit Werner Becker. Heute Abend ab 19 Uhr im Musikwohnzimmer in der KTV.
2: Samstag.
3: Steigt dann das große Stadtteilfest in der Krüppeliner Torvorstadt. Neben dem KTV-Fest ist es dann sicherlich auch immer schwer, kulturtechnisch am Samstag noch zu bestehen. Ich hätte da trotzdem zwei Tipps. Im Kapitol in der Breitenstraße ist Katharina Thalbach zu Gast. Sie wird aus dem Klassiker Die Blechtrommel von Günter Grass lesen. Intensiv, pointiert und spannend, so wie man es von Katharina Thalbach kennt. Ein absolutes Erlebnis. Direkt im Anschluss flimmert dann die Verfilmung von Die Blechtrommel über die Leinwand. Morgen ab 19 Uhr im Sinister Kapitol in der Breitenstraße. Auch im Großen Haus des Volkstheaters wird morgen gelesen. Der Bestsellerautor Michael Nast widmet sich dabei dem großen Thema der Liebe. Denn diese scheint oftmals schon zu scheitern, bevor sie richtig begonnen hat. Das jedenfalls ist die Erfahrung des Berliners. Sind wir also für die Liebe zu gestresst, zu erschöpft, vielleicht auch einfach überfordert? Stefan Nast liest Generation Dating Burnout ab 19.30 Uhr im Großen Haus des Volkstheaters. Etwas ganz Seltenes gibt es dann auch ab Samstag in Warnemünde. Die Freunde des Jugger laden zum großen Sommerturnier an den Strand. Seinen Ursprung hat Jugger in einem dystopischen Endzeitfilm. Die Sportart erinnert dabei ein bisschen an Fechten und auch ein bisschen an Rugby. Das Strandturnier im Jugger. Samstag und Sonntag in der Beach Arena Warnemünde. Spannend auch, Interessenten können die Tage selbst mal Jack und Poolnudeln in die Hand nehmen und diese ungewöhnliche Sportart testen.
4: Und das waren die Veranstaltungstipps. Viel Spaß!
0: Das waren die Veranstaltungstipps. Wir dürfen Alibi gleich wieder hier im Studio begrüßen, und zwar für die Nachrichten, unter anderem mit folgenden Themen. Hansa stellt Vorbereitungsprogramm vor, Ostseeforscher verbessern Vorhersagen und Dresden diskutiert über neue Carola-Brücke. Bis dahin! Cosmic Sasha mit Leaders of the Free World.

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1: Schönen guten Freitag, rein geht's, neue Runde Nachrichten heute mit Ali Biewer. Der FC Hansa Rostock hat sein Vorbereitungsprogramm für die neue Saison vorgestellt. Trainingsstart ist demnach bereits am 28. Juni. In den anschließenden 6 Wochen hat Hansa 7 Testspiele vereinbart. Höhepunkt dabei sind Testspiele beim englischen Traditionsklub Watford FC, aber auch im Ostseestadion gegen den Erstligisten Borussia Mönchengladbach. Zudem stehen noch 5 Spiele gegen zumeist regionale Gegner auf dem Programm. Dabei trifft Hansa auf Anker Wismar, den Greifswalder FC, aber auch Neustrelitz. Die neue Saison startet für den Rostocker Drittligisten dann am 1. August-Wochenende.

0: um bis zu 5 Wochen im Voraus erkennen zu können. In der Kleinstadt Teterow liegt die geplante neue Kurabgabe weiter auf Eis. Die Stadtvertreter lehnten gestern eine Abstimmung darüber ab, da sich angeblich noch nicht alle touristischen Anbieter in der Stadt mit dem Thema befassen konnten. Teterows Bürgermeister Lange kritisierte die Entscheidung. Seiner Aussage nach gab es in den vergangenen Monaten genügend Informationsveranstaltungen. Teterow, aber auch andere Gemeinden in der Mecklenburgischen Schweiz wollen zum Jahreswechsel erstmals eine Kurabgabe einführen von 1 Euro pro Tag. Allein Teterow rechnet mit 30.000 Euro im Jahr an Mehreinnahmen. In Dresden liegen die Entwürfe zum Wiederaufbau der Carola-Brücke vor. 4 Pläne wurden von der Stadt nun auf der Webseite veröffentlicht. Eine Gemeinsamkeit aller Entwürfe ist die Bogenstruktur. Damit orientieren sich die Planer an den benachbarten Elbbrücken in Dresden. Unterschiede gibt es dagegen bei der Form der Bögen. Vereinzelt sind beim geplanten Neubau der Carola-Brücke auch Aussichtsplattformen vorgesehen. Ab Mitte Juni können sich die Dresdner aktiv an der Diskussion beteiligen. Anfang September will die Stadt dann final entscheiden. Nach bisheriger Planung soll die Carola-Brücke ab Mai 28 wiedererrichtet sein. Die Carola-Brücke gilt als die wichtigste Elbquerung in die Dresdner Innenstadt. Sie war vor knapp 2 Jahren eingestürzt. Und Israel bricht den Kontakt zu UN-Generalsekretär Guterres offiziell ab. Das Land reagiert damit auf einen Bericht der Vereinten Nationen, in dem israelischen Soldaten und anderen Sicherheitskräften vorgeworfen wird, schwere sexuelle Gewalttaten gegen Palästinenser begangen zu haben. Das teilte Israels UN-Botschafter mit. Er warf dem Weltgremium eine Kampagne gegen sein Land vor. Die Liste der Misshandlungen umfasst dabei unter anderem Vergewaltigungen und Gewalteinwirkung im Genitalbereich. Soweit die Nachrichten.
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2: Ein kurzer Blick darauf, wie es denn jetzt die nächsten Tage und vor allem heute aussehen wird. Wir haben gerade angenehme 18 Grad, wunderschönen Sonnenschein, wolkenfreier Himmel. Und bis in die Mittagsstunden rein bleibt uns das auch genauso erhalten. Die Temperatur klettert an auf 22 Grad in den Mittagsstunden. Dann ziehen sich ein bisschen Wolken auf. Es soll sogar teilweise stark bewölkt werden, mit Höchsttemperaturen sogar um die 23 Grad. Dazu ein leichter Wind um die 10 Mittelstunde aus südwestlicher, westlicher Richtung. Ganz kleine Regen wahrscheinlich am Nachmittag. Das legt sich dann heute aber auch voraussichtlich nicht wieder, denn am tiefen Abend, 22 Uhr rum, ist es weit und stark bewölkt und um 0 Uhr sollte es sogar ein Gewitter geben. Wer in die Nacht reinfeiern möchte, sollte sich darauf auf jeden Fall vorbereiten. Auch die nächsten Tage sieht es sonnig aus, mit Höchsttemperaturen um die 20 Grad am Samstagmorgen. Dazu immer wieder leicht wölkig, aber auch ein bisschen stark bewölkt und manche Zeiten mit Böen in den Mittagsstunden um die 40 Kilometer die Stunde für die Küste. Nichts Neues. Und auch am Sonntag haben wir keine Probleme mit Regen oder Wind. Es wird um die 20 Grad, auch eine Höchsttemperatur von 19 Grad nur Tatsache. Dazu Wind aus nordwestlicher Richtung mit 11 Kilometern die Stunde.
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2: Unsere Morgensendung hier bei Radio Loro, hier euch im Studio. Mein Name ist Paul und in den Nachrichten habt ihr den wunderbaren Ali gehört.
0: Moins.
2: Wir haben weiterhin viel volles Programm für euch. Wir haben das Release-Radar hier vorbereitet aus der Musikredaktion für euch. Wir gucken nachher in den Sport, aber ganz groß an die Fahne wollen wir doch das Rathausgespräch hängen, was gleich hier laufen wird. 10 Minuten nochmal haben wir die neuesten Sachen aus dem Rathaus von in Stadtmitte von der Oberbürgermeisterin herself. Da das ein bisschen länger dauert, dachte ich, es wird um die Zeit, dass wir auch ein bisschen Musik hören. Das ist schließlich eine Musikrennung, wir sind hier im Radio. Deswegen hören wir richtig schönen EBM Electronic Body Music aus den 2000ern mit Asbury Heights, Waste of Love.

0: Rathausgespräch. Zeit. Das letzte und der letzte Teil unserer dreiteiligen Sendung, die erst die letzten Tage hier bei uns im Programm liefen. Wieder einige Infos aus dem Rathaus von unserer wunderbaren Oberbürgermeisterin sind hier bei uns im Programm angekommen. Da wollen wir doch glatt mal reinhören.
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2: Unterschiedliche Richtungen bezüglich heikler politischer Themen durfte man jetzt auch nochmal medial aufbereitet sehen. Eine große Tageszeitung stichelte vor kurzem mit einem Meinungsbild über Totalsanktionen. Senator Bockhahn verweist auf die Haltung in der Stadtverwaltung und den damit einhergehenden Verzicht auf diese Maßnahme in Rostock. Das lässt natürlich die übliche Kritik nicht lange warten. Wie würdest du die Intention oder vielleicht auch den Weg der Stadtverwaltung bei dem Thema beschreiben?
3: Naja, also das ist auch wieder sowas, da muss man die Kirche echt mal im Dorf lassen, ne? Also wir hätten als Stadt so selten wirklich die Situation, dass wir auf der neuen Rechtsgrundlage eine Totalsanktion erklären könnten. Wir müssen es übrigens auch nicht. Es gibt jetzt die Möglichkeit, total zu sanktionieren. Ich meine, allein dieses Wort Totalsanktion, das finde ich schon ganz schlimm, aber gut. Es gibt die Möglichkeit, das zu machen. Du müsstest es aber auch nicht. Na so, und wir kämen sowieso nur sehr selten in die Situation mit Blick auf unser Fallgeschehen. Also das, was bei uns in der Stadt tatsächlich stattfindet, wäre das sowieso nur sehr selten. Also dieses ganze Gehabe mit, die Stadt verzichtet auf Totalsanktionen und dabei ist der Sozialhaushalt so belastet und da muss man doch jetzt mal reingrätschen und so. Das ist völlig unrealistisch, dass wir da in Größenordnungen gar Geld sparen würden. Und dann muss man ja auch immer noch fragen, zu welchem Preis eigentlich? Was macht das mit Menschen und Haushalten, wenn du also total sanktionierst? Das ist ja eine ganz stark einschneidende und wirklich auch, also auch die Gesundheit, ja, schon gefährdende Situation für einen Menschen. Und am Ende, das muss man dann auch mal so sagen, jeder, der dabei sozusagen seine Existenz verliert, ne, oder dabei verloren geht, muss woanders wieder aufgefangen werden. Übrigens auch durch uns, auch durch den Staat, auch durch unsere Sozialträger und unsere Kosten. Ne, also ganz schwierig. Das Einzige, was ich in der Debatte zumindest gut aushalte in der Diskussion, das heißt nicht, dass ich das auch sehe, aber ich halte das aus, ist, dass wir durchaus in unserer Gesellschaft eine Empfindlichkeit von Menschen, die viel arbeiten müssen und sich nicht gerecht entlohnt fühlen, dass die eine Form der Ungerechtigkeit spüren. Ne? Wenn Menschen, die arbeitslos sind und vom Staat versorgt werden, vom Staat unterstützt werden, dann Arbeit immer wieder ablehnen und quasi in dem Sinne keinen Beitrag leisten, weil sie Arbeit immer wieder ablehnen, während ich ja immer zu hart arbeiten muss und nicht genug Geld verdiene. Das ist eine sehr persönliche Situation, die aber in unserer Gesellschaft sehr hochgekocht ist inzwischen, auch medial benutzt wurde, auch von bestimmten Parteien. Sehr stark bespielt wird sozusagen. Das ist eine Debatte, der zumindest ich mich regelmäßig stellen muss, weil man sie mit mir auch führt.
2: Okay, noch zwei Punkte. Also ein weiterer Punkt, den würde ich mal als Stichwort Zeitenwende beschreiben. In der Bürgerschaft sorgen zwei Aspekte des Stadtlebens gefühlt alle paar Monate wieder für Meinungsaustausch. Einerseits die Erschließung neuer Flächen für den Hausbau und die Situation um Parkplätze. Dazu wurde argumentiert, inwiefern Maßnahmen lokal in diesen Tagen überhaupt noch passen. Also braucht es innerstädtisch mehr Einfamilienhäuser, in Anführungszeichen oder Randbemerkung, wer kann sich das überhaupt leisten, oder in Wohngebieten Garantien auf Parkplätze. In Bezug auf Wohnfläche hast du dich aus meiner Sicht klar für Bestandsliegenschaften ausgesprochen und sogar positiv mit Weitblick auf den demografischen Wandel hingewiesen. Aber welchen Weg siehst du für das strittige Thema Parkplatzmangel?
3: Ja, das liebe Auto. Ich finde es ganz schade, ich mache das mal so, es gibt, ach, tolle Dokumentation dazu übrigens, kann ich nur empfehlen. Das Auto als Zentrum von Stadtplanung. Ja, es ist in unserer Welt irgendwann passiert, dass wir Stadtplanung, Stadtentwicklung, wie entwickeln sich unsere Städte und Wegebeziehungen und Lebensräume, immer wieder autofokussiert betrachten. Wo kann es stehen? Wo kann es schlafen? Wo kann es fahren? Wo bewegt es sich von A nach B? Wir sind sehr, sehr autozentriert. Und das macht was mit unseren Städten und mit den Plätzen, die wir zur Verfügung haben und was wir stattdessen dort in diesen Räumen alles machen könnten. Ich bin also grundsätzlich ein Fan davon, eine langfristige Stadtentwicklung anzustreben, die mit weniger Auto auskommt, um auch weniger Parkraum zur Verfügung stellen zu müssen, damit man mehr Raum für andere Lebenswirklichkeiten hat. Das geht aber nur in Schritten und auch nur zusammen mit der Stadtgesellschaft, weil aktuell sind wir eine krasse Autofahrergesellschaft. Es gibt in Rostock sehr, sehr viele angemeldete Autos, viele Haushalte mit 2 Autos oder sogar 3 Autos. Also unser Pro-Kopf-Auto-Durchschnitt in Rostock ist ziemlich hoch. Das heißt, die Realität ist, hier leben Menschen, die viel Auto fahren, obwohl wir einen super ausgebauten ÖPNV in Rostock haben und ein kostenfreies Schülerticket und ein Deutschlandticket und. Das heißt, jetzt sind sie irgendwo da und jetzt müssen sie irgendwo stehen. Das heißt, Parkplätze werden verhältnismäßig reduziert. Also wir reduzieren immer leise und schrittweise und in aller Ruhe. Und alle anderen Möglichkeiten wie Quartiersparkhäuser zum Beispiel, die finde ich super, dass du möglich versuchst, auf engstem Raum so viele Autos wie möglich unterzukriegen, also auch Parkplätze effizient zu gestalten. Ne, das finde ich gut.
2: Ist denn auch dieser Aspekt ein Teil der aktuell gestarteten BürgerInnen-Umfrage Umwelt und Verkehr von der Statistikstelle der Stadt?
3: Keine Ahnung. Also ich kenne die Umfrage natürlich, ich weiß, dass wir die machen, aber inwieweit Parkplätze da jetzt explizit eine Rolle spielen, das kann ich ehrlich gesagt nicht sagen. Also ich weiß, dass wir regelmäßig Parkplatzerhebungen haben. Also wir gucken uns das schon sehr genau an, wie die Stellplatzsituation auch in einzelnen Stadtteilen ist, aber konkret weiß ich das jetzt nicht.
2: Und vielleicht mal eine andere Erfahrungsfrage. Gibt es in deinem Umfeld oder haben dich mal Gesuche erreicht nach neuen Einfamilienhäusern in der Innenstadt?
3: Nein, also mich persönlich nicht, aber die Einfamilienhausdebatte hat auch schon viele Jahre auf dem Buckel. In einer Stadt mit knappem Wohnraum und knappen Flächen ist das ganz normal, dass es diese Diskussion Mietwohnraum kontra Eigentum, also Ein- und Zweifamilienwohnen gibt. Das haben andere Städte auch. Bei uns sind die Flächen nur mal ein bisschen knapp. Und es gibt Menschen, die haben diesen Traum von einem Einfamilienhaus oder einem Reihenhaus und das möchten sie unbedingt in Rostock und nicht im Landkreis oder noch weiter weg. Und da sind unsere Flächen natürlich schon sehr begrenzt und deshalb gibt es diesen politischen Streit. Ne, geben wir Flächen frei für diesen Wohnform, für diesen Wunsch, diesen individuellen, oder sagen wir nein, wir setzen auf Mehrfamilienwohnen, auf Mietwohnungsbau, Hauptsache Mehrfamilienwohnen, um möglichst viele Menschen auf kleinem Raum unterzubringen. Das ist schon ein bisschen eine Überzeugungsfrage, ehrlich gesagt.
2: Abschließend kurze Frage aus der Abteilung Klein-Klein. Durchaus einige betroffene EinwohnerInnen dürfen im Zuge der Vollsperrung der Fußgängerbrücke über die S-Bahn-Schienen an der Schillingallee aufgrund Sicherheitsmängel seit einem halben Jahr Umwege in Kauf nehmen. Anfang Mai heißt es laut NDR, dass die Bahn mit der Stadt im Austausch ist. Kannst du dazu etwas sagen?
3: Ja, die Bahn ist mit der Stadt dazu im Austausch. Ich kann das gut nachvollziehen, das nervt. Ich gehörte auch schon zu denen, die da zweimal um den Kakao rumwatscheln mussten. Und ich bin übrigens das erste Mal voller Überzeugung rüber, also Richtung Brücke. Und dann habe ich gedacht, scheiße, da kommst du ja gerade gar nicht rüber. Einmal rumgelatscht. Das ist schon wirklich nervig. Aber wenn die Deutsche Bahn bauen muss, muss die Deutsche Bahn bauen. Und das teilt sie uns dann mit. Wenn alles gut läuft, teilt sie uns das rechtzeitig mit, damit wir es auch mal kommunizieren können. Also wir sind dazu im Austausch. Deswegen kennen wir den Baufortschritt auch ganz gut. Aber da guckst du als Stadt dann einfach zu und sagst, gut, es ist, wie es ist. Das müssen wir

war er. Der letzte Teil unseres Rathausgesprächs. Immer so 30 Minuten geht so eine Sendung, 10 Minuten am Tag versuchen wir das im Weckruf einzubauen. Das war der letzte Teil auf den Freitag, um uns ins Wochenende zu bringen. Wer das ganze Ding nochmal in voller Länge hören möchte, der kann sich natürlich in unserer Mediathek dazu informieren. Da haben wir das Ding in voller Länge oben nur für euch. Wir hören jetzt noch ein bisschen Musik, weil das war doch schon sehr viel Gerede. Das wird ja auf Dauer auch ein bisschen anstrengend, auch wenn es interessant ist. Wir haben jetzt Gorillaz mit einer meiner absoluten Lieblingssongs. Ein bisschen moderner, ich glaube auch 2023 wurde er rausgebracht. The Valley of the Pigs. Wenn man nur drei Songs von Gorillaz kennt, ist das ein ganz anderer, unerwarteter Sound.

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1: 20, 22 Uhr, der Weltempfänger hier bei uns in Radio Loro. Da ist doch guter Grund, den ganzen Tag das auch mal einfach mal im Hintergrund laufen zu lassen und sich einfach mit guter Musik berieseln zu lassen oder einfach auch mal mitzutanzen. Ich habe auf jeden Fall einen Track gefunden, das ist unglaublich, dass wir den haben und ich finde das einfach viel zu gut. Der Song heißt Silt, kommt von Lol9, das ist ein Typ, der tritt nicht auf Stages auf, der tut seine Sachen nur auf YouTube, das kommt noch aus den 9-Euro-Ticket-Zeiten. Das wird da besungen. Ihr werdet sofort checken, worum es geht. Es ist ein Banger, es ist ein Klassiker, wenn man in der Szene von YouTube unterwegs ist. Und wer ihn nicht kennt, es wird Zeit. Es ist ja schon 6 Jahre her, dass es das Deutschland-Ticket gab. Nee, es wurde erst 22 eingeführt. Na gut, es ist erst 4, 3 Jahre her.

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1: Und zwar in Kurzform. Schönen guten Morgen an diesem Freitag im Studio heute Ali Biva. Das Rostocker Umweltamt sucht auch dieses Jahr wieder Fotos für den Umweltkalender. Die Bildmotive sollen sich dabei dem Thema Wissenschaft widmen. Sie können ab sofort auf der Online-Plattform der Stadt hochgeladen werden. Das Hotel Neptun in Warnemünde arbeitet an einer Kunstaktion anlässlich des 55-jährigen Hoteljubiläums. Wird in diesen Tagen die Fassade des Hotels vergoldet, teilte Hotelmanager Zöllek mit. Zudem können Interessierte eine Dauerausstellung zur Geschichte des Hotels im Foyer des Hauses besuchen, das Ganze ab kommender Woche. Die Universitätsmedizin in Greifswald hat ein neues Forschungsprojekt zu Covid-Langzeiterkrankungen gestartet. Dafür wollen sich über 3 Jahre lang 200 Teilnehmer mit und ohne Covid-Belastungen untersuchen lassen. Ziel des Projekts ist es, künftig individualisierte Therapiemöglichkeiten für Betroffene anbieten zu können. Am Düsseldorfer Landgericht beginnt heute ein Prozess gegen 6 Männer. Ihnen wird vorgeworfen, tonnenweise Kokain und Marihuana nach Deutschland geschmuggelt und hier verkauft zu haben. Die Angeklagten stammen zumeist aus schwer reichen Familien. Sie hatten über sogenannte Krypto-Handys kommuniziert, die allerdings von der Polizei entschlüsselt werden konnten. Und in den USA ist der Start einer Weltraumrakete misslungen. Sie explodierte in der Nacht bereits auf der Startrampe. Das Unternehmen Blue Origin von Amazon-Gründer Jeff Bezos strebt an, die Raumfahrt zu kommerzialisieren und touristische Flüge ins All anzubieten. Soweit einige Kurzinfos.
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2: Einmal will ich euch nochmal abholen, in Kurzform, wie das denn heute aussehen wird. Wir haben gerade offizielle angenehme 18 Grad Celsius. Das steigt natürlich immer weiter auf. Da ist so keine Wolken am Himmel zu sehen, mit angenehmem Wind aus südwestlicher Richtung. Erst Nachmittag ziehen sich dann ein paar Wolken auf, aber trotzdem 23 Grad Celsius sollen es werden. Da ist so weiter ein angenehmer Wind, aber dann aus westlicher Richtung. Heute Abend muss man ein bisschen aufpassen. Die Wolken wollen nämlich einfach nicht mehr gehen. Und es soll so eine Regenwahrscheinlichkeit geben. Erst nach 22 Uhr könnte man damit ein paar Regentropfen rechnen. Und um Mitternacht, um die Geisterstunde rum, wird es gruselig. Da soll es nämlich sogar gewittern.
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2: 8.32 Uhr ist es gerade. Wir hören den Weckruf von Radio Loro mit Ali Biva in den Nachrichten. Guten
1: Morgen.
2: Wir hören gleich zusammen in das Release-Radar. Da werden wir ein paar neue oder auch Comebacks Tatsache vorstellen. Die Musikredaktion hat da einiges für uns zusammengekocht. Und weil wir gerade bei der Musikredaktion sind, wir hören jetzt in den Loro-Song, die Rotationssong Nummer 1 rein. Den Song, den der Musikredaktion am besten gefällt, der Titel der Woche. Der Song von Fat Dog, und zwar Go Fuck Yourself.
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8.36 Uhr ist es gerade, ihr hört den Weckruf bei Radio Loro. Im gleich folgenden Release-Radar präsentiert euch die Musikredaktion wie jeden Freitag eine kleine Auswahl vielversprechender Neuveröffentlichungen der laufenden Woche. Diesmal mit dabei das Comeback eines Singer-Songwriters aus Nordfriesland, ein Wahlberliner, der ein neues musikalisches Kapitel aufschlägt und ein schwedisches Duo voller Sehnsucht nach Liebe. Mehr erfahrt ihr nun von Daphne und Alex aus der Musikredaktion.

Der aus Nordfriesland stammende Singer-Songwriter Ove spielte das allererste Loro-Küchenkonzert und jahrelang in der nach ihm benannten Band. Zuletzt lud die Hamburger Indie-Pop-Kapelle, die schon immer den guten Wortwitz zu schätzen wusste, 2020 zu dem Abschiedskonzert Ove auf Eis. Daraufhin konzentrierte sich Ove auf ein jüngeres Publikum. Als Teil des Kindermusikduos Denis und Ove sowie als Kinderbuchautor. Nun ist der Frontmann wieder als Ove und mit neuer Besetzung zurück. Oves neues Album, Dreiviertel Love, erscheint im Herbst und wird ein ungestümer Tanz auf dem Parkett der düsteren Welt. Ove reißt darin alles an sich, was ihm Energie, Hoffnung, Erkenntnisse und Zerstreuung gibt. Die erste Single ist ein Duett mit der Sängerin Katharina Müller, besser bekannt als Wim. Zwischen den Entgleisten, so der Titel des Tracks, drückt eine Sehnsucht nach Trost und Empathie aus. In einer Zeit, in der die politische Bühne von Narzissten bespielt wird und das digitale Zeitalter zur Entfremdung der Menschen beiträgt. Statt gesellschaftlicher Spaltung setzt Ove auf Zusammenhalt und Nähe. Sein Kommentar: Es tut gut, dieses bedrückende Gefühl zu benennen und der Außenwelt mit naiver Hoffnung zu begegnen.

Mit seiner neuen Single On My Mind markiert Verani den Auftakt einer Reihe außergewöhnlicher neuer Veröffentlichungen und gibt einen ersten Ausblick auf das, was im Sommer noch von ihm zu erwarten ist. Hinter dem Namen steht der Multiinstrumentalist und Produzent Marius Verani. Sein Weg zu Verani begann im Jahr 2022. Damals war er Sänger und Leadgitarrist der Indie-Pop-Band King Pigeon. Trotz früher Erfolge fühlte sich Verani zunehmend von sich selbst und seiner musikalischen Mission entfremdet. Deshalb verließ er die Band und zog nach Berlin. Mit On My Mind schlägt Verani nun ein neues Kapitel und präsentiert einen Sound, den er als immersive Klangwelt zwischen Clubkultur, Reflexion und Aufbruch versteht. Der Song ist eine verträumte Synthpop-Produktion, die die intensive Emotionalität einer frischen Sommerromanze einfängt. Inhaltlich kreist er um Leichtigkeit, Unsicherheit und die Hoffnung auf echte Liebe. Musikalisch wird der Track von Live-Drums, Vintage-Synthesizern und organischer Instrumentierung getragen. Daraus entsteht ein zeitloser Signature-Sound für den Dancefloor, geprägt von einer unverwechselbar menschlichen Handschrift.

Das schwedische Duo Pomfam, bestehend aus Michelle Amkoff und Filippa Magnusson, veröffentlicht nach Sunny Side Up den Track Love Junkie. Eine pulsierende Vintage-Rock-Single, in der die Sehnsucht nach Leidenschaft, Chaos und dem Rausch des Verliebens im Mittelpunkt steht. Nach dem Gute-Laune-Track Sunny Side Up betritt das Duo damit eine eher rock-orientierte Welt. Love Junkie bewegt sich zwischen Einflüssen des britischen Rock der 90er Jahre, der Piano-dominierten Ära der Rolling Stones und dem Erbe des schwedischen Prog, ohne dabei den dekadenten Vintage-Pop aus den Augen zu verlieren, der zum Markenzeichen des Duos geworden ist. Pomfam verrieten über die neue Single Folgendes. Der Song ist ein nachträglicher Genuss der sehnsüchtigen Liebe. Das wollten wir auch in den Bildern widerspiegeln. Eine Hommage an eine Zeit, in der Profilbilder mit Bedacht, Mut und dem ehrlichen, sehnsüchtigen Wunsch gestaltet wurden, tatsächlich gesehen zu werden. Das Debütalbum von Pomfam wird im Oktober dieses Jahres über Bolero Records erscheinen.

Soweit Daphne und Alex aus der Musikredaktion mit dem Release-Radar. Ja, und ihr habt es gehört. Owe und Wim haben heute eine neue Single veröffentlicht. Zwischen den Entgleisten heißt ihr gemeinsamer Song, den ihr jetzt nochmal in voller Länge hören könnt.

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1: 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Das Neueste aus der Sportwelt hier bei Radio Loro. Große News für die Schweiz im Eishockey. Die Schweizer Nationalmannschaft siegt gegen Schweden mit 3:1. Damit gewinnen sie nach 13 Jahren erstmal wieder einen WM-Sieg gegen die Skandinavier. Die sich selbst getauften Eisgenossen stehen im Halbfinale und treffen dort auf Norwegen. Um die Schweden und damit den Angstgegner zu besiegen, muss man die Jungwillen schlagen. Aber nicht unbedingt mit einem Stock ins Gesicht des schwedischen Superstars Ivar Stenbäck. Doch genau das tat Dan Kukan in der 7. Spielminute, als ein Stock Stenbäck mitten ins Gesicht traf. Diese Tätigkeit passierte keineswegs absichtlich, brachte die Schweizer aber deutlich in Bedrängnis. Und wir bleiben bei Eishockey bei der WM, denn 3 Monate nach dem Finale bei den Olympischen Spielen hat Kanada gegen die USA ein wenig Wiedergutmachung betrieben. Bei der Eishockey-WM gab es im Viertelfinale einen deutlichen Sieg. Kanada gewann gestern mit 4:0 gegen die USA. Das Spiel in der Swiss Life Arena in Zürich war allerdings ausgeglichener, als das Ergebnis vermuten lässt. Denn den USA wurden im ersten Spielabschnitt die Strafe für Ryan Lindgren zum Verhängnis. Trotzdem war das US-Team die spielbestimmende Mannschaft, ohne dafür belohnt zu werden. Als die USA ihren Torwart aus dem Spiel nahm, nutzte der Kanadier Connor Brown diese Gelegenheit zum 3:0. Und Heimniederlage gegen Würzburg im Fußball. Der erste FC Lok Leipzig hat das Aufstiegsspiel zur dritten Liga gegen die Würzburger Kickers mit 0:1 verloren. Bereits zum dritten Mal droht der Verein in den Aufstiegsspiel zur dritten Liga zu scheitern. Vor allem in der zweiten Halbzeit war Würzburg unter allen Belangen überlegen. Am Montag muss angesichts der starken Gäste schon ein kleines Wunder her, um nicht ein weiteres Jahr in der Regionalliga Nordost spielen zu müssen.
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Es ist jetzt 8.56 Uhr. Wir gehen deshalb bald schon in die letzte Sendestunde. Wie schnell die Zeit doch vergeht, wenn man Spaß hat. Das heißt, wir haben auch gleich wieder Nachrichten, unter anderem mit folgenden Themenprogramm. Grundschüler der St. Georg-Schule stellen Verkehrsprojekt vor. Rostocks Touristiker veröffentlichen neue Regelung zur Kuhabgabe und deutlich mehr Fälle von Hautkrebs diagnostiziert. Das alles nach einem schönen Song.

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1: Schönen Freitagvormittag, Zeit für einige Nachrichten. Heute im Nachrichtenmodus, Ali Biwer, moins. Kinder der Rostocker St. Georg Schule in der Innenstadt haben am Morgen ein Projekt zur Verkehrssicherheit abgeschlossen. Im Fokus stand dabei, den Schulweg sicherer zu machen. Im Laufe des mehrtägigen Projekts dokumentierten die Viertklässler der St. Georg Schule Gefahrenorte, erstellten Tagebücher, einen Elternfragebogen und testeten die Schulwege auch mit Rollstühlen. Als Sofortmaßnahme wurde in der St. Georg Straße bereits eine Verkehrsverengung installiert. Wie die Stadt weiter informierte, erarbeitet das Tiefbauamt derzeit sichere Schulwegpläne für 5 Schulen, unter anderem auch für Schulstandorte in der Kopenhagener Straße, in der Waldemarstraße und an der Borwin-Schule. Der Rostocker Eishockey-Club stellt sich strukturell neu auf. So soll die Profimannschaft im Laufe der Sommerpause aus dem Verein ausgegliedert werden. Dafür haben sich die Mitglieder einstimmig ausgesprochen. Sie begründeten ihre Entscheidung mit den zunehmenden Anforderungen an den Profisport. Die Profisparte des REC soll nun in eine Spielbetriebsgesellschaft über

0: Die Kurabgabe wird künftig pro Übernachtung erhoben und nicht mehr je Aufenthaltstag. Dies hatten vor allem Hotel- und Campingplatzbetreiber gefordert. Nicht mehr in die Kurabgabe integriert ist dagegen die Nutzung des öffentlichen Nahverkehrs. Nach Angaben der Rostocker Touristiker hätte dies zu einer spürbaren Mehrbelastung der Touristen geführt. Die Regelung soll nun vorerst für 2 Jahre ausgesetzt werden. Von der Kurabgabe befreit sind künftig Kinder bis 14 Jahren. Bislang galt eine Altersgrenze von 6 Jahren. Die neue Rostocker Kurabgabensatzung soll voraussichtlich zum 1. Oktober angelten. Immer mehr Menschen werden wegen Hautkrebs behandelt. Nach Angaben des Statistischen Bundesamtes hat sich die Zahl in den letzten 20 Jahren verdoppelt. So wurden im Jahr 2024 bereits rund 120.000 Patienten mit der Diagnose Hautkrebs im Krankenhaus stationär behandelt. Zugenommen hätten demnach vor allem Fälle von sogenannten hellem Hautkrebs. Und Norwegen stärkt seine Verteidigungskraft. Das Land lässt sich von Frankreich jetzt künftig atomar absichern. Ministerpräsident Støre hat gestern Abend in Paris ein entsprechendes Abkommen unterzeichnet. Er begründete den Schritt mit dem zunehmend aggressiven Auftreten Russlands. Støre stellte zugleich klar, dass vorerst nicht geplant ist, Atomwaffen auch in Norwegen zu stationieren. Zuvor hatten bereits Polen und auch Litauen ein Angebot aus Frankreich angenommen. Bisher befinden sich die meisten europäischen Länder als NATO-Mitglieder zugleich unter dem nuklearen Schutzschirm der USA. Soweit die Nachricht.
1: Das Wetter in Rostock.
2: Sommersonne, Sonnenschein hier in der KTV und in Rostock. Mit 17 Grad in den Morgenstunden. Das steigt natürlich auf. Bei wolkenlosem Himmel bis in die Mittagsstunden auf Höchsttemperaturen von 23 Grad. Wärmer soll es dann auch nicht mehr werden, dafür aber stark bewölkt. Bis in den tiefen Abend hinein wollen sich Wolken vor die Sonne schieben und die schönen Sonnenstrahlen nehmen. Das alles bei Wind aus südwestlicher Richtung bei um die 12 Kilometer die Stunde. Wer länger wach bleiben möchte, denen soll gesagt sein, dass nach 20 Uhr auf jeden Fall es regnen sollte. Besonders um Mitternacht ist eine Gewitterwarnung ausgesprochen. Dann wollen wir mal auf die nächsten Tage sehen. Um auf morgen für das KTV-Fest sich nochmal rauszubereiten, können wir sagen, es wird nicht wärmer als 20 Grad offiziell. Dazu ist es immer wieder wolkig, aber die Sonne lässt sich auch immer wieder gerne blicken. Bei Wind aus westlicher Richtung auch leichten Böen in den Nachmittagsstunden um die 45 Kilometer die Stunde. Nichts, vor dem man sich fürchten müsste. Am Sonntag auskurieren bei 17 Grad, bei stärker bewölktem Himmel auch mal hin wieder Sonne zu sehen, besonders in den frühen Morgenstunden, auch im Mittag, nur nachmittags, macht sie dann früher Feierabend.
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2: Unsere Morgensendung hier bei Radio Lore 90.2. Mein Name ist Paul Buhr und in den Nachrichten habt ihr gerade Ali Bieber gehört.
3: Ahoi Moins.
2: Wir haben immer noch eine volle Sendestunde. Es geht noch so viel vor in dieser Sendung, in dieser Show. Noch eine Stunde. Trotzdem kommt noch ein Interviewgast auf mich zu vom KTV-Sprech. Andri Sabors kommt ins Studio, redet mit mir ein bisschen, was da morgen eigentlich passiert, wie die Planung dahinter aussieht, was da alles dazugehört, worauf man sich freuen kann. Natürlich davor nochmal den Senf der Woche. Es ist Freitag von unserem wunderbaren Senf-Konnoisseur Harry. Und wir hören auch gleich noch was zur Stechmücke. Wenn ihr euch nicht wisst, wie ihr euch schützen könnt gegen diese böswilligen Tierchen, dann am besten dran bleiben.

0: Die letzten Tage ist es so richtig sommerlich warm geworden und so ist auch die Musik richtig gut hier bei Radio Loro mit einem Weckruf, eure Morgensendung auf Radio Loro. Richtig Sommer ist aber natürlich noch nicht. Zum einen ist der offizielle Sommerbeginn erst am 21. Juni und zum anderen gehört natürlich noch mehr zum richtigen Sommerfeeling als nur die Wärme. Da gehört zum Beispiel auch noch ein ganz bestimmtes Tier dazu. Auch wenn die meisten gar nicht mal so große Fans von diesem sind.
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2: Die Nahrungskette. Stärkere Wesen erbeuten schwächere Wesen, die noch schwächere erbeuten. Die Nährstoffe der Hilflosesten bewegen sich nach und nach zum Stärksten. Bis dieses irgendwann stirbt und verwest und alles von neuem beginnt. Ganz so simpel ist die echte Welt aber natürlich nicht wirklich. Beispielsweise kann sich auch ein noch so kleines Tier von den größten und gefährlichsten ernähren. Es braucht nur die richtige Methode. Und die haben die Stechmücken gefunden. Größtenteils sind ausgewachsene Stechmücken eigentlich mit pflanzlicher Nahrung zufrieden. Aber eben nur größtenteils. Sich selbst können sie voll und ganz mit Nektar und Pflanzensäften versorgen. Aber um Eier und somit den Nachwuchs auszubilden, brauchen die Weibchen eine effektivere Proteinquelle. Um an die zu kommen, haben sie nicht etwa angefangen, kleinere Insekten zu töten, wie es viele andere Tiere tun. Sie haben es auf größere Beute abgesehen und müssen an der nicht mal einen echten Schaden hinterlassen. Der Rüssel einer weiblichen Stechmücke ist, je nach Art, ca. 20 bis 30 Mikrometer breit. Schmal genug, um ihn einfach in die Haut eines Säugetiers oder eines Vogels hineinstecken zu können. Zum Vergleich, die roten Blutkörperchen, die durch den Rüssel transportiert werden, haben einen Durchmesser von 7 bis 8 Mikrometer, also etwa ein Viertel bis ein Drittel. Bei dieser winzigen Breite ist aber auch Vorsicht geboten. Denn wenn das Blut aus dem Körper gelangt, versucht es durch Gerinnung die Wunde zu verschließen. Würde das im Rüssel geschehen, wäre es innerhalb kürzester Zeit katastrophal für die Mücke. Darum injiziert sie vor dem Blutsaugen einen Gerinnungshemmer. Lästigerweise erleben wir Menschen darauf eine allergische Reaktion.
3: Unschön.
2: Und ebenfalls lästig ist, dass entgegen der Blutabnahme beim Arzt der Mückenrüssel nicht desinfiziert ist. Bei unseren heimischen Mücken ist das kein so großes Problem. Aber andere Arten können gefährliche Krankheiten übertragen. Die Mücken können also sehr effektiv an Blut gelangen. Nur müssen sie erstmal die richtige Stelle dafür finden. Ob sie sich auf anzapfbarer Haut befinden, erkennen sie über mehrere Faktoren. Ein erhöhter CO2-Gehalt in der Luft deutet darauf hin, dass geatmet wird und sich ein Opfer in Reichweite befindet. Die Anwesenheit von Körpergerüchen bestätigt das. Und wenn sie dann noch merken, dass sie sich auf einer warmen Oberfläche befinden, dann ist unter ihnen höchstwahrscheinlich Haut und sie können zustechen. Wenn sie Hinweise auf potenzielle Blutspender in der Luft wahrnehmen, merken wir das meist schon daran, dass sich ein Summen nähert. Diese Ankündigung bringt die Mücke natürlich in Gefahr. Seltsam also, dass sie nicht leiser sind. Immerhin fliegen viele andere Insekten nahezu lautlos. Tatsächlich profitieren die Mücken aber auch davon, doch etwas auffälliger zu sein. So werden sie zwar von Feinden gefunden, aber auch voneinander. Männliche und weibliche Mücken summen in unterschiedlichen Frequenzen und können sich dadurch gezielt gegenseitig finden. Wenn es dann zum Nachwuchs kommen soll, sind Mücken auf stehendes Wasser angewiesen. Darin leben die Larven, bis sie ausgewachsen sind. Diese stehenden Gewässer können vielfältig sein. Vom Teich bis zur ungeleerten Gießkanne. Manche Arten, die sogenannten Überschwemmungsmücken, legen ihre Eier auch einfach auf dem Boden ab. Dort harren sie dann bis zum nächsten Hochwasser aus. Aber ganz egal, wo sich die Jungen wiederfinden, nach nur ein paar Wochen im Nass sind sie bereit, es hinter sich zu lassen und als erwachsene Tiere durch die Luft zu summen.
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0: Oh, Mücken. Mücken empfindet man meistens einfach nur als einen kleinen Plagegeist, ne? Trotzdem sind sie eigentlich sehr interessante Wesen. Und auch sie sind natürlich ein wichtiger Teil des Ökosystems. Sollte man vielleicht nicht Mückenhasserin sein, sondern lieber ein Fan von ihren natürlichen Feinden. Zum Beispiel Spatzen und Wespen, Spinnen, Fledermäuse oder Libellen. Wo die sich wohlfühlen, sind ganz automatisch auch weniger Mücken.
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0: Es ist 9.23 Uhr, ihr hört den Weckruf bei Radio Loro. Beim Rasenmähen, ja, da scheiden sich die Geister. Hier trifft Ordnungssinn auf natürliche Lebensweise. Mit wechselnden Überzeugungen, auch in der jetzigen Bundesregierung, die jetzt auch noch die längst totgeschlagene FDP zurück auf der politischen Bühne begrüßen muss. Darauf ein Senf der Woche.
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0: Es ist ja der zweite Schritt nach dem Frühlingsbeginn und der erste vor dem Sommer. Das Rasenmähen. Die Motivation ist unterschiedlich und nur wenige machen es, weil sonst keine Gänseblümchen wachsen. Die meisten wollen einfach nur kürzen. Wie eben auch die Bundesregierung. Eine uralte Idee, von Peer Steinbrück schon mit Roland Koch 2003 erfunden, die im Bereich der Subventionen viel Einsparung bringen kann und wenig Diskussion über Gerechtigkeit oder Gerechtfertigkeit zulässt. Auch wenn der Merz noch zaudert.
1: Wenn Sie mit dem Rasenmäher über den Haushalt gehen, dann müssen Sie mit dem Rasenmäher durch hunderte von Gesetzen gehen. So, und dann können wir auch vom Rentenzuschuss, vor dem Zuschuss zur Krankenversicherung, vielem anderen nicht Halt machen. Also das ist eine Operation am offenen Herzen einer Volkswirtschaft und eines Bundeshaushaltes, die wird schwierig.
0: So hat sich Klingbeil doch schon fast damit abgefunden.
2: Ich will nicht ausschließen, dass es am Ende auch zumindest in Teilbereichen die Rasenmähermethode sein kann.
0: Es ist ein Phänomen der Auferstehung, denn wie vor 23 Jahren ist es wieder ein CDU-SPD-Gespann, was darüber nachdenkt, denn es war Jens Spahn, der diese Idee wieder salonfähig machte. Apropos Auferstehung.
3: Der Herr ist auferstanden, er ist wahrhaftig auferstanden.
0: Da war doch was vor Ostern. Da hatte doch Kanzler Merz die FDP öffentlich totgesagt. Mit dem Wahl-Timmy im Kontext, den er für lebensfähiger hielt. Hat auch nicht geklappt. Aber der Effekt? Die Auferstehung nicht des Sohnes der FDP, aber des Vaters, Wolfgang Kubicki.
4: Da Sie auch die Ostergeschichte ansprechen, Friedrich Merz hat das ja unmittelbar vor Ostern kommuniziert, die FDP sei tot. Und ich habe geantwortet, man kann sehen, auch die Christen kennen die Ostergeschichte nicht, denn die Wiederauferstehung ist Ostersonntag.
0: Was wenigstens Merz dazu veranlasste, seinen Worten gegenteilige Taten folgen zu lassen, indem er sich doch entschloss, Kubicki zum Wiederauftauchen zu gratulieren, sogar mit Humor.
4: Aber ich fand das schon witzig, dass er sich bei mir gemeldet hat mit dem einleitenden Satz, hier ist der Eierhaschen.
0: Auf alle Fälle weiß Kubicki, die Agonie der Bundesregierung zu benennen, auch wenn er damit sofort das umstrittenste Thema derzeitiger Politdiskussionen, das gefährliche Fettnäpfchen AfD, betritt.
4: Ja, die Stimmung in Berlin ist insgesamt nicht sehr gut, und zwar bei allen, weil alle mit großen Kinderaugen das Erstarken der AfD sehen und nicht mehr wissen, was man dagegen tun soll. Offensichtlich hat die Form der Ausgrenzung der AfD nicht geschadet, sondern ihr eher genützt.
0: Nach all den vielen Brandmauerreden mal ein anderer Ansatz, auch wenn er selber wohl noch nicht weiß, wie weit er damit kommt oder es nicht wissen will.
4: Mach dir keine Gedanken darüber, was du auf der anderen Seite des Ufers machen willst, bevor du nicht weißt, wie du über den Fluss kommst.
0: Das klassische Macher-Zitat, typisch FDP. Aber kann sein, dass die Leute inzwischen doch gerne wissen wollen, ob sich die Überquerung des Flusses überhaupt lohnt. Dann sind solche visionslosen Flussquerungen kein Zugpferd für verlorene Wähler, sondern eher abschreckend. Denn die Angst vor dem Rasenmähen ist ja trotz inzwischen vollzogenem Pfingstfest immer noch da.
5: Das ist ein Ansatz. Allerdings habe ich schon in meinem Studium immer wieder gelernt, der Rasenmäher hat eben das Problem, dass man dann auch an elementare Dinge geht, die möglicherweise sehr wichtig sind. Nehmen Sie zum Beispiel den sozialen Wohnungsbau.
6: Und das war der Senf der Woche.
7: Ob sich dadurch was politisch ändert, sei dahingestellt. Denn neue Ideen sind nicht unbedingt zu erwarten. Und neue Machtverhältnisse auch nicht. Dennoch hält ja die Koalition, falls man den Gerüchten nicht glauben will.

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1: Schönen guten Freitag. Nochmal Kurzinfos heute mit Ali Biwa. In Warnemünde wird Anfang Juni erstmals das norwegische Museumsschiff Gamle Oksøy anlegen. Im Rahmen des Besuchs sind auch Open-Ship-Angebote und Vorträge geplant. Das Museumsschiff aus Norwegen ist derzeit in der Ostsee unterwegs, um maritime Leuchtturmprojekte zu vernetzen und damit auch das maritime Erbe Europas zu stärken. Die Hansestadt Wismar hat jetzt erstmals ein Verkehrskonzept erstellt. Die Stadtvertreter haben das Konzept am Abend mehrheitlich beschlossen. Ziel ist, den Fußgänger-, Fahrrad- und Autoverkehr deutlich auszubauen. Die größten Diskussionen gab es zuletzt beim geplanten Wegfall von Parkplätzen in der Wismarer Innenstadt. Am ersten Verkehrskonzept hatte die Stadt mehr als 5 Jahre lang gearbeitet. Das Schweriner Gesundheitsministerium ist heute Gastgeber des landesweit ersten Symposiums zum Hitzeschutz. Ziel ist, ein Netzwerk aufzubauen und die Bevölkerung stärker für das Thema Hitze zu sensibilisieren. An dem Treffen nehmen Experten aus den Bereichen Gesundheit, Medizin, Pflege von Kommunen und dem Katastrophenschutz teil. In Nordrhein-Westfalen findet an diesem Wochenende ein großes Klimacamp statt. Es wird von der vom Bündnis Ende Gelände organisiert. Geplant sind unter anderem mehrere Aktionen des zivilen Ungehorsams. Laut den Veranstaltern blockieren seit dem frühen Morgen bereits mehrere Aktivisten eine Rüstungsfirma in Mülheim. Und Berlin fiebert einem Rekordkonzert entgegen. Die Band Metallica will morgen im Olympiastadion vor 95.000 Fans spielen. Möglich wird dies durch eine 360-Grad-Bühne mitten im Stadion. Den bisherigen Deutschlandrekord hatte die Band U2 gehalten. Sie spielte vor 17 Jahren an gleicher Stelle vor 90.000 Zuschauern. Soweit die Kurznachrichten.
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2: Einmal in Kürze wollen wir mal rausschauen, wie das Wetter denn gerade ist. Bei der wunderschönen Sonne, die wir genießen dürfen, teilen wir eine Temperatur von 19 Grad. Das geht natürlich noch hoch. Höchsttemperatur ist angesagt 23 Grad heute. Aber am Nachmittag soll es dann auch sich schön zuziehen. Starke Wolken sollen sich vor die Sonne legen und uns ein bisschen bewahren vor dem nächsten Sonnenstich. Da ist so ein angenehmer Wind aus südwestlicher Richtung. Und ich kann Entwarnung geben, Tatsache, gute Neuigkeiten, viele Leute durchmachen. Die Gewitterwarnung um 0 Uhr wurde aufgehoben. Trotzdem sind mit leichten Regenschauern in den späten Abendstunden zu rechnen.
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2: 9.33 Uhr schlägt die Uhr. Ihr hört den Weckruf bei Radio Loro. In den Nachrichten der wunderbare Ali Biwa.
1: Moin Moin.
2: Ich habe hier gleich einen Studiengast, auf den ich mich richtig freue. Und zwar einer der Organisatoren vom KDV-Fest. Da werden wir mal richtig eintauchen, wie das da morgen eigentlich aussieht. Was eigentlich alles für Planung hinter ist. Was da in Zukunft noch auf uns zukommt, wo man sich darauf freuen kann. Es gibt so viel zu bereden. Das alles und viel mehr nach der Musik.

0: bin ich.
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1: Es ist jetzt 9.43 Uhr und ihr hört den Weckruf, die Morgensendung bei Radio Loro 90,2. Und ich freue mich, zwei Studiogäste bei mir hier begrüßen zu dürfen. Könnt ihr euch einmal vorstellen, viele Leute?
2: Ja moin, ich bin Andi, aktuell Vorsitzender vom KTV-Verein und mit dabei habe ich...
3: Ich bin der Henrik, auch vom KTV-Verein.
1: Und wie ihr euch vorstellen könnt, wenn ich Leute vom KTV-Verein hier habe, am 29. Mai, dann kann es ja nur ums Eins gehen, das KTV-Fest steht wieder an. Und da wollen wir uns natürlich mit auseinandersetzen, wie ist das eigentlich alles geplant, was steht alles, was kommt alles auf uns zu, worauf können wir uns denn freuen? Und da will ich dann gleich ganz einfach mal zum Auflagern reinkommen, ist die KTV denn ready?
2: Die KTV ist richtig ready, denke ich. Wir haben das Wetter bestellt, wir haben die Plätze organisiert und das Bier ist kaltgestellt.
1: Das Wichtigste ist also kaltgestellt. Der Rest, den hätte ich gar nicht erwähnen müssen.
2: Nur das Wetter, das ist warm.
1: Ihr sagt ja selbst, das Fest wird immer größer. Aber da wollen wir mal fragen, woran erkennt man das eigentlich? Besonders als jemand, der jetzt nicht aus Rostock kommt.
2: Ja, da gibt es aber zwei ausschlaggebende Punkte. Einmal im Hintergrund merkt man, dass das alles immer teurer wird. Also das Engagement wird größer und die Kosten steigen. Und es gibt einen ganz offensichtlichen Grund.
3: Wir haben tatsächlich auch viel mehr Müll nach dem Fest auf den Straßen, dem wir natürlich gerecht werden, indem wir das professionell entsorgen, einsammeln. Da Acht geben, dass wir halt natürlich mit Mehrwegprodukten arbeiten und schauen, dass wir das so geregelt kriegen, dass wir den Platz quasi oder die Straßen so übernehmen, wie wir sie vorgefunden haben, übergeben.
2: Genau. Aber wir legen auch selbst Hand an.
3: Ja.
2: Mit unserer Aktion KTV räumt auf. Am 31. für alle, die denn früher ins Bett gegangen sind oder morgens nicht so lange schlafen können,
1: auch sind eingeladen. Was Gutes tun wollen.
2: Richtig, genau. Um 10 Uhr treffen wir uns nämlich am Margaretenplatz zum großen Saubermachen.
1: Das Programm hört nicht auf, es gibt immer was Neues. Du hast gesagt, Engagement, ist das alles Ehrenamt, was ihr hier macht?
2: Das ist durchweg 100% Ehrenamt, ja.
1: Und das zahlt ihr dann aus eurer eigenen Kasse oder woher kommt das?
2: Das Finanzvolumen des KTV-Festes, haltet euch fest, liegt aktuell bei rund 50.000 Euro. Das schaffen wir nicht ganz aus unserer Tasche zu zahlen und auch nicht nur ansatzweise. Nein, das Ganze wird finanziert durch Spenden, durch Unterstützung von Mitgliedern, von Unternehmen, aber auch von Förderungen. Wir kriegen zum Beispiel Mittel aus dem Ortsbeiratsbudget und auch aus dem Budget der Oberbürgermeisterin als Beispiel. Es sind aber auch Unternehmen, die uns unterstützen, beispielsweise dieses Jahr ist einer der Hauptunterstützer die Stadtwerke und die Rostocker Brauerei unterstützt uns auch immens.
1: Also da kommt alles mit rein. Auf die Brauerei würde ich nachher nochmal eingehen. Wer auch bezahlt werden möchte und das auch ganz wichtig ist bei dem Thema, es wird größer, Künstler, Leute, die mitmachen. Habt ihr? Welche habt ihr?
3: Wir selber haben natürlich ein tolles Live-Programm, was ihr am Brink erleben könnt. Da spielen zum Beispiel die Bums Boys als großer bekannter Rostocker Act mit den Crushing Caspers zusammen. Es gibt aber auch durch Eigeninitiative viele weitere Spielstätten. Also das zieht sich eigentlich komplett durch die KTV. Das heißt, es begrenzt sich nicht nur auf den Brink, sondern es gibt halt auch am Volkstheater Musikprogramm. Es wird in Waldemar Margaretenstraße Programm geben. Es wird in Nikolaustraße Programm geben. Also eigentlich relativ bunt aufgestellt, quasi eigentlich für viele unterschiedliche Interessen was dabei, live und DJs.
2: Genau, an der Knabenschule selber wird es auch noch einen Spot geben mit dem Warno Valley Lab.
3: Die da machen ein Hip-Hop-Event, genau. Yep,
2: genau. Also es ist quasi rund um, sagen wir mal, das Herz der KTV, den Margaretenplatz, rundherum herum wird es Aktivitäten geben.
1: Die Liste hört nie auf. Auf der anderen Seite, es gibt die Künstler, aber dann gibt es auch die Leute, die im Schatten agieren. Das seid ja ihr. Wer ist der KTV-Verein eigentlich? Was ist das?
2: Der KTV-Verein ist ein Verein, wie das bei uns in der Satzung steht, um das soziokulturelle Leben in unserem Stadtteil zu bereichern. Wir sind mittlerweile über 200 Mitglieder. Wir haben also vor, ich glaube, 6 Tagen haben wir unser 201. Mitglied begrüßen dürfen. Wir sind gegründet 2013 aus dem Grund, dass die vorherigen Stadtteilfeste, KTV Lenzen, KTV Blaumachen, welche Formate es auch immer gab, drohte ja quasi zu scheitern oder nicht wieder realisierbar werden zu sein. Gott, was für ein Deutsch. Da hat sich der Verein gegründet, um das Stadtteilfest an sich zu retten und auch auf neue Beine zu stellen.
1: Strong. Keine Sorge, ein paar Versprecher gehören zu einer guten Live-Sendung dazu, sonst könnte man das ja alles vorab weg aufnehmen. Das wäre ja langweilig. Als Organisatoren, worauf habt ihr denn dieses Jahr besonders Wert gelegt und was waren so die richtigen Herausforderungen dieses Jahr, die besonders waren, auch irgendwo?
2: Henrik hat das schon angeteasert. Sauberkeit, Nachhaltigkeit, und Ruhe, also im Großen und Ganzen. Das war unser Schwerpunkt dieses Jahr im Sinne von Mehrweg. Wir haben unser Müllkonzept erweitert. Sicherheit ist natürlich immer wieder eine Herausforderung und auch einer der größten Kostenfaktoren bei der ganzen Sache. Da geht es um Absperrungen. Ich will es nicht immer sagen, im Radio hört sich das wahrscheinlich auch nicht gut an, aber Terrorsperren ist leider Thema, was wir mitbedenken müssen, was alles mitkalkuliert werden muss. Das ist quasi mit einer der größten Herausforderungen und dass das Fest natürlich größer wird und wir keine professionellen Veranstaltungsmanager sind, sondern wir sind hauptberuflich, sind wir im Büro, arbeiten in der Gastronomie oder sind im Handwerk tätig. Also wir machen ganz unterschiedliche Sachen und wie gesagt, das alles nebenbei. Und das alles zu wuppen, das ist, glaube ich, die größte Herausforderung.
1: Großen, großen Respekt. Ja, auch better safe than sorry, sagt man nicht umsonst. Man muss ja trotzdem Leuten etwas gewährleisten. Man möchte ja auch mit einem guten Gewissen da reingehen. Aber du hast vorhin die Brauerei erwähnt. Und das ist recht interessant, weil welche Rolle spielt die Brauerei eigentlich für die KTV? In den vergangenen Tagen war ja von einer Standortveränderung zu lesen. Was kommt davon zu?
2: Tja, ob es diese Standortveränderung gibt, das muss die Gruppe Radeberger entscheiden am Ende. Für uns in der KTV wäre das natürlich ein herber Verlust, wenn unsere Herzensbrauerei den Standort verlässt. Andererseits sind diese Räumlichkeiten natürlich nicht verkehrt. Also man kann da schon viele schöne Sachen machen, ähnlich wie es ja auch beim Volkstheater gedacht war. Aber wer weiß, vielleicht kommt irgendwann der Denkmalschutz und sagt, Ört, Pustekuchen, geht das alles nicht.
1: Darauf will ich auch noch mal eingehen. Also ist da jetzt Denkmalschutz drin? Ist geplant, dass der kommt? Wie steht hier eigentlich dazu? Was würde das für die KTV, für euch als Verein jetzt bedeuten, wenn die Stadt sich da doch nochmal hinsetzen müsste und das Ding restaurieren müsste?
2: Na, aktuell sieht das nicht so aus, als hätte die Stadt das nötige Kleingeld, um das zu sanieren. Was wir als Verein, glaube ich, sagen können, ist, wir können alles gebrauchen, nur keine Bauruine. Wir brauchen ein belebtes Viertel mit Ladengeschäften, mit Restaurants, Cafés, mit Aufenthaltsbereichen, Aufenthaltsqualität für die Menschen, die hier leben. Das im Großen und Ganzen. Und wir brauchen natürlich, das sage ich jetzt hier aus Eigeninteresse, ganz uneingeschränkten Zugang für unser Fest. So.
1: Ich habe gesagt, dass da eine Begegnungsstätte reinkommen soll, in der Theorie, wenn es dann ein Volkstheater nicht mehr gibt, aber ein Denkmal. Oder kein Denkmal und kein Volkstheater, dass wenn das eingerissen ist, eine Begegnungsstätte entstehen soll, Wohnungen, Parkhaus. Da kann man sich auf jeden Fall nochmal gut mit reinlesen. Apropos Zukunft, wir reden die ganze Zeit schon drüber, welche Wünsche habt ihr eigentlich für das KTV-Verein und für die eure Zukunft? Was sollte sich im Viertel unbedingt noch ändern, um es noch gemütlicher zu machen auch? Wenn wir schon dabei sind, kann man mal drauf eingehen.
2: Das ist eine gute Frage. Die bezieht sich jetzt nicht aufs KTV-Fest, sondern auf den Stadtteil?
1: Beides, so als Verein natürlich und auch auf den Stadtteil selbst.
2: Als Verein würden wir uns wünschen, oder nicht würden, sondern wünschen wir uns, dass sich die Unternehmen, die direkt oder indirekt vom KTV-Fest oder auch von den Veranstaltungen des KTV-Vereins leben oder profitieren, sich stärker einbringen. Ob nun ehrenamtlich in der Organisation oder auch finanziell, das wünschen wir uns. Ansonsten, ich bin eigentlich so ganz zufrieden. Henrik, was hast du?
3: Ich kann mir tatsächlich vorstellen, dass wir immer interessiert sind an mehr Inhalt quasi, mehr Programmpunkten, die wir jetzt noch nicht im Fokus haben. Also wir sind musikalisch ganz gut aufgestellt, finde ich. Ich kann mir vorstellen, dass wir gerade die kreativen Anwohner mehr ins Licht rücken wollen, vielleicht auch mit einem weiteren Tag. Das hatten wir schon mal intern diskutiert, ob man vielleicht zum Thema Galerie, wir haben Kino, wir haben Theater. Also es gibt halt sehr, sehr viele kreative Produzenten in der KTV. Die würden wir doch ganz gerne, oder die würde ich ganz gerne noch mehr ins Programm packen für dieses Wochenende, dass wir einfach auch nicht nur ein Musik- und ein Partyfest sind, sondern wirklich das, was wir auch sind. Wir haben einen großen Schwerpunkt auf Kinderbespaßung, dass wir auch die Kreativität mehr ablichten. Das wäre so mein persönlicher Wunsch. Ich glaube, das ist aber auch so ein Thema, was viele
1: in der KTV einfach schon ein bisschen durch die Gegend geht.
2: Aber wenn man sich mal so das Wunsch-KTV-Fest vorstellen könnte, ne? dann wäre das eine Dreitagesveranstaltung. Wir fangen am Freitag an. Schon ganz entspannt mit Lesungen, mit Ausstellungen, wie Henrik gerade sagte, so Kino und Also so leichte Sachen. Dann am Samstag das KTV-Fest, ähnlich wie man das jetzt kennt. Und am Sonntag dann
1: für die große Müllsammelaktion.
2: Na, meinetwegen, man könnte das ja zum Beispiel mit einem Flohmarkt nochmal ausklingen lassen, ja, oder mit Workshops und kreativen Köpfen. So, also dass man das Ganze vielleicht auf so ein Wochenende zieht, dass also ein ganzes Wochenende die Menschen in der KTV den Stadtteil so erleben und sich also der Stadtteil so präsentieren kann, was er halt anbietet.
1: Neben dem Fakt, dass ihr dann auch nur ein Ehrenamtsverein seid, was steht dir im Weg?
2: Dass wir nur ein ehrenamtlicher Verein sind.
1: Ja, okay, damit habe ich auf den Punkt den Nagel auf den Kopf getroffen. Aber es ist Musikfest, ist ein guter Stichpunkt. Wir haben viel über die KTV, viel über euch geredet, aber es ist ja ein Musikfest. Wie, und da interessiert mich auch persönlich, wie läuft eigentlich die Zusammenarbeit, besonders auch mit den DJ-Kollektiven, die bei euch überall Bühnen aufgestellt haben?
3: Da ist halt ganz viel Eigeninitiative bei den Kollektiven. Das heißt, die kümmern sich quasi um ihre Partner, ob das jetzt der W-Gangster ist oder ob das Niklotstraße ist. Die sind dort eng verwurzelt und das ist dann auf eigener Eigeninitiative häufig entstanden. Unser Schwerpunkt ist eigentlich die Bühne am Brink und die Bühne am Margaretenplatz, die wir quasi kuratiert bebuchen, bespielen. Und zu den DJ-Themen, da sind wir gar nicht so richtig im Bilde. Das ist jetzt nicht gerade unser Baustelle.
2: Also genau, aber wir geben denen gerne unsere Infrastruktur. Ja. Also wir bieten an, dass die Anmeldungen für die verkehrsrechtlichen Belange über uns laufen können. Auch die Toilettensituation zum Beispiel, dass die mitgedacht wird, dass wir die dann quasi im gesamten Paket mitbestellen. Das ist eben, weil ich sag mal, dieses KTV-Fest ist ja nicht nur für die Besucher schön, sondern es kann ja auch für die Menschen, die hier wohnen, anstrengend sein. Und dann ist besonders, ich sag mal, das, was die Notdurft angeht, ist es ja schon ein besonderes Thema. Deswegen ist immer wichtig, dass wir sagen, okay, pass auf, wenn ihr da was macht, macht das gerne, aber bedenkt bitte A, die Sicherheit der Menschen, die ihr da versammelt, und B, lasst sie auch ordentlich das wieder entsorgen, was sie mitgebracht haben.
1: Auf jeden Fall. Man will ja auch mal noch eine schöne, saubere Innenstadt hinterlassen. Also bei den DJ-Kollektiven ist das sehr viel auch vertrauensbarer, einfach weil man sich auch so dieses Vertrauen einfach gegenseitig schenkt. Die das bei den Konzerten genauso aus, die stattfinden?
3: Absolut. Also die, alles ganz, ganz gute Jungs und Mädels, die das veranstalten und die da aktiv sind.
1: Großen Respekt, da macht also jeder seinen Teil mit drinne.
3: Ich denke, da gibt's schon, da guckt schon der eine mit, auf den anderen, was die machen. Also es gibt jetzt keine großen Doppelungen. Es ist natürlich sehr elektronisch, das Musikprogramm, aber das ist halt auch der Zeitgeist gerade. Und das, da haben wir eigentlich die relevanten DJs, Crews quasi am KTV-Tag versammelt. Und am Ende des Tages, ab 22 Uhr geht's ja dann noch weiter im Stadtpalast, auch nochmal elektronisch mit unserer Afterparty quasi zum KTV-Fest. Die ist natürlich auch elektronisch, aber Andi sagt ja, es gibt auch Hip-Hop-Spots, es gibt am Margaretenplatz einen Salsa-DJs, Swing-DJs, also wir versuchen schon relativ breit zu veranstalten.
1: Ich gebe mir heute perfekte Übergänge, genau darauf wollen wir mal eingehen, wann ist eigentlich so, wir kommen jetzt auch zum Ende langsam, wir sind ein bisschen unterwegs hier, die 10-Uhr-Marke kommt immer näher. Wie sieht es eigentlich aus wegen Ruhelärm, Ruhestörung, wann müsst ihr eigentlich aufhören und wie geht es danach weiter, wenn man noch nicht fertig ist mit Tanz, weil man noch Energie in den Knochen hat.
2: Genau, also unser gesamtes Programm und alle Vereine, Initiativen, die wir bei uns auf der Fläche versammelt haben, haben die Order, dass um 22 Uhr Schluss ist und dass dann quasi Musik aus abgebaut wird. Bis 23 Uhr müssen dann alle auch die Flächen geräumt haben, sodass das alles wieder frei ist. Und wir bieten ja dann mit Helger Stadtpalast die Möglichkeit zur großen Abschlussveranstaltung sich dann wieder zu versammeln. Die starten auch um 22 Uhr. Das heißt, man kann nahtlos dann vom Fest zur Abschlussparty gehen. Und ich weiß, dass es auch andere Räume gibt in der KTV und Umgebung, die wissen, dass an diesem Tag viele Menschen unterwegs sind und sicherlich mit einem oder anderen Angebot auf diese Menschen wartet.
1: Also einfach die Augen offen halten. Dann, ich habe mich sehr gefreut, dass ihr heute bei mir im Studio wart. Sehr, sehr viele, sehr interessante Informationen. Ich habe auch sehr viel mitgenommen, was mir so noch gar nicht bewusst war. Ich wusste auch vorher nicht, dass das Tatsache alles auf Ehrenamt läuft. Das ist auch ein Riesenverein. 200 Leute. So ein Ding muss man erstmal wuppen. Danke, dass ihr heute ins Studio gekommen seid.
2: Vielen Dank für die Einladung.
1: Und ich frage ja immer gerne nochmal, weil mir das einfach wichtig ist. Ihr sagt, ihr müsst von Musik ein bisschen Ahnung haben. Welchen Song würdet ihr euch denn noch wünschen fürs Programm?
2: Auf jeden Fall so ein Banger von den Les Bums Boys.
1: Les Bums Boys, warte, ja. Da gehe ich mal ganz kurz hier durch meine Liste durch. Warte, ja, wir ziehen noch ein bisschen durch. Oh ja, ich habe hier was gefunden. Bei mir, sagt euch das was.
2: Ja, Megasong.
1: Super. Habt ihr da Bock drauf?
2: Auf jeden Fall.
1: Ich glaube, da haben die Leute auch Bock drauf. Danke, dass ihr hier wart. Ich wünsche euch ein wunderschönes Wochenende, ein erfolgreiches Fest und wir sehen uns hoffentlich mal wieder im Studio. Ciao, ciao.
2: Vielen Dank, ciao.

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1: Mit leichter Verspätung sind wir wieder da, noch einmal heute mit Ali Biber im Nachrichtenmodus. Schönen Freitag. Kinder der Rostocker St. Georg Schule haben heute Morgen ein Projekt zur Verkehrssicherheit abgeschlossen. Im Fokus

0: für die neue Saison vorgestellt. Trainingsstart dafür ist bereits am 28. Juni. In den folgenden 6 Wochen hat Hansa 7 Testspiele vereinbart. Höhepunkt dabei sind Testspiele beim englischen Traditionsklub Watford FC sowie im Ostseestadion gegen den Erstligisten Borussia Mönchengladbach. Zudem stehen noch 5 Spiele gegen zumeist regionale Gegner auf dem Programm. Dabei trifft Hansa auf Anker Wismar, den Greifswalder FC oder auch Neustrelitz. Die neue Saison startet für den Rostocker Drittligisten dann am 1. Augustwochenende. Das Auftreten von Vibrionen im Meer, also auch in der Ostsee, kann künftig deutlich früher erkannt werden. Ein Team vom Leibniz-Institut für Ostseeforschung in Warnemünde hat dafür ein Frühwarnsystem deutlich verbessert. Basis des Ganzen ist ein KI-gestütztes Drohnenmessprogramm. Es kann Umwelt-, Wetter- und Satellitendaten zu Wassertemperaturen, Salzgehalt, Nährstoffen, Chlorophyllgehalten und auch den Strömungsverhältnissen in der Ostsee viel schneller als bislang kombinieren und auswerten. Die Warnemünder Forscher gehen davon aus, Vibrionenbildungen nun schon bis zu 5 Wochen im Voraus erkennen zu können. In Dresden liegen die Entwürfe zum Wiederaufbau der sogenannten Carola-Brücke vor. 4 Pläne wurden von der Stadt auf ihrer Webseite veröffentlicht. Eine Gemeinsamkeit aller Entwürfe ist dabei die Bogenstruktur. Damit orientieren sich die Planer an den benachbarten Elbbrücken. Unterschiede gibt es dagegen bei der Form der Bögen. Vereinzelt sind bei einem Neubau auch Aussichtsplattformen vorgesehen. Ab Mitte Juni können sich die Dresdner dann selbst aktiv an der Diskussion beteiligen. Anfang September will der Stadtrat final entscheiden. Nach bisherigen Planungen soll die Brücke dann ab Mai 2028 wiedererrichtet sein. Die Carola-Brücke gilt als die wichtigste Elbquerung in die Dresdner Innenstadt. Sie war vor knapp 2 Jahren eingestürzt. Und Ungarn bleibt im Internationalen Strafgerichtshof. Das Parlament in Ungarn in Budapest gab Regierungschef Mocsar am Abend offiziell die Erlaubnis, einen Austrittsgesuch von Ex-Präsident Orbán formell zurückzuziehen. Orbán hatte das Austrittsgesuch vor knapp 1 Jahr beim Strafgerichtshof in Den Haag eingereicht. Heute Nachmittag will Ungarns Regierungschef Mocsar erstmals auch mit EU-Kommissionspräsidentin von der Leyen zusammenkommen. Zentrales Thema der Gespräche ist die Freigabe von eingefrorenen EU-Förderungen, von Corona-Hilfen und Rüstungsgeldern. Insgesamt rund 34 Milliarden Euro. Soweit die Nachrichten.
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2: Ein letztes Mal möchte ich mit euch aufs Wetter gucken. Und wenn ich das sehe, habe ich schon Angst und Bammel davor, gleich aus meinem klimatisierten Studio rauszugehen. Wir haben nämlich gerade sehr sonnige 21 Grad in der KTV. Keine Wolken sind am Himmel und das soll bis um die Mittagsstunden auch so bleiben. Dann sollen sich ein paar Wolkendecken vor die Sonne ziehen und auch ein paar Sonnenstrahlen dann verdecken. Das ist vielleicht ein bisschen angenehmer, vielleicht der Sonnenstich wird uns heute doch noch erspart bleiben. Bis in die tiefen Abendstunde sollen sich diese Wolken dann auch nicht mehr verziehen. Und erst richtig spät am Abend, so gegen Mitternacht rum, ist sogar mit leichten Regenschauern zu rechnen. Gewitter hingegen wohl wiederum abgesagt für heute. Die nächsten Tage, morgen, haben wir Höchsttemperaturen von 20 Grad Celsius. Es ist durchgehend wirklich mit immer wieder schönem Sonnenschein dazwischen, Wind aus westlicher Richtung, leichten Böen um die Mittagsstunden und auch am Nachmittag um die 40 Kilometer die Stunde. Nichts, was wir nicht gewohnt wären hier an der Küste. Und wer sich am nächsten Tag auskurieren möchte, kann sich dafür auch nochmal schön in den Park setzen. Wir haben die angenehmen Temperaturen, Höchsttemperaturen von 19 Grad. Da ist es immer wieder wirklich auch stark bewölkt in den Morgenstunden und auch bis in den Abend hinein will die Sonne sich einfach nicht von ihren Wolkenfreunden verabschieden.
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2: Es ist jetzt schon 10.06 Uhr. Das war unser Weckruf, unsere Morgensendung an diesem Freitag, den letzten Freitag des Mai. Wir hatten in Nachrichten die wunderbare Stimme von Ali Bieber gehört zu bekommen.
3: Moin, moin.
2: Und mit wunderbarem Deutsch will ich euch verabschieden und euch nochmal sagen, was denn die nächsten Stunden auf uns zukommt. Kein Grund abzuschalten, denn ab 14 Uhr kommt erstmal die aktuelle Musikredaktion rein. Um 16 Uhr hören wir dem Home Run. Um 18 Uhr Cup of Soul mit ein bisschen Funk und Soul ins Wochenende starten. Dann der Weltumfänger um 20 Uhr Musik aus aller Welt. Und als Einstimmung auf das KTV-Fest um 22 Uhr den Bass Channel mit Drum and Bass. Nochmal als kleine Ankündigung, in 5 Minuten ungefähr nach einem Song hören wir nochmal das gesamte Rathausgespräch, was wir die letzten Wochen immer teilweise im Programm aufgenommen haben, in voller Länge. Wer sonst noch Interesse dran hat und gestern 5 Minuten keine Zeit hat, findet das komplette Ding auch nochmal in der Mediathek. Vielen Dank fürs Einschalten, ich freue mich auf die nächste Sendung. Wir sehen uns nächsten Montag wieder.
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1: Im Mai steht ein weiteres Großmarktereignis in der Hansestadt an, und zwar der Pfingstmarkt. Was für Feedback erreicht dich in Bezug auf solch Event oder vielleicht auch generell seitens der Großmarktgruppe?
2: Und das ist eine spannende Frage. Also ich glaube, dass die Großmarkt selbst, die ja unsere Sondermärkte Pfingsten, Ostern, Weihnachten verantwortet, da steckt natürlich viel Arbeit drin. Jedes Jahr, es gibt ja auch immer wieder neue Herausforderungen, ne? Also gerade die Sicherheitsbestimmungen auf öffentlichen Märkten sind ja in den letzten Jahren sehr viel strenger geworden, auch aufgrund schlimmer Ereignisse. Das ist natürlich auch immer sehr herausfordernd und kostspielig auch. Das sind immer so Dinge, die dann hinterher besprochen werden. Ja, dann geht es natürlich immer um Besucherzahlen, ne, wie viele Menschen besuchen. Denn die Sondermärkte, die Schausteller, die ja da ganz wesentlich dran sind, hoffen natürlich immer, dass das Wetter dann auch in ihre Karten spielt und eben möglichst viele Besucherinnen und Besucher in die Stadt kommen und dann auch die Innenstadt natürlich dadurch beleben und besuchen. Und dann gibt es nach wie vor und andauernd auch immer kritische Stimmen, ne, die Märkte an sich in ihrem Aufbau oder in ihrer Gestalt kritisieren. Aber ich glaube, ehrlich gesagt, das war schon immer so und wird auch immer so sein.
1: Spielt denn die Angaben zur Besucherzahl auch für die Verwaltung eine Rolle?
2: Ja, insofern, als dass natürlich, wenn es um das Thema geht, wie belebt unsere Innenstadt ist und wie es dem Einzelhandel in der Innenstadt geht, also kaufen die Leute vor Ort ihre Sachen, und dabei spielt durchaus immer eine Rolle, ob wir für sogenannte Frequenzen sorgen. Das heißt, ob es Veranstaltungen in der Innenstadt gibt, die Menschen erstmal in die Innenstadt locken. Dann mit der Hoffnung, dass, wenn sie schon mal da sind, dass sie natürlich auch mal in den Laden gehen und was einkaufen. Und deshalb spielen Besucherzahlen für uns schon eine Rolle.
1: Und die Kosten, liegen die dann eher bei den Schaustellen dann, oder generiert die Stadt vielleicht dadurch auch zusätzliche Einnahmen?
2: Ja, na klar, beides. Also es ist schon so, dass die Märkte sich decken. Das heißt, dass natürlich diejenigen, die Stände haben, die zahlen dann Pachten an die Stadt, weil die Stadt leistet ja dann den Infrastrukturaufwand, kümmert sich zum Beispiel um Sicherheitsmaßnahmen und um Strom. Das kostet ja alles Geld. Das heißt, die Märkte sind da schon kostendeckend, weil eben diejenigen, die auf den Märkten aktiv sind, dann auch entsprechende, ja, Pachten an die Stadt bezahlen. Von daher funktioniert das eigentlich ganz gut. Und jetzt habe ich den zweiten Teil deiner Frage vergessen. Sag nochmal.
1: Na, inwiefern diese Märkte dann auch einen Mehrgewinn für den Haushalt vielleicht darstellen könnten?
2: Ich glaube, der Mehrgewinn für den Haushalt der Stadt liegt einfach an den Gästen, die in die Stadt kommen. Das sind Menschen, die Straßenbahnen fahren, die in der Innenstadt einkaufen, die vielleicht auch noch mal ins Zoo gehen, die einfach städtische Einrichtungen besuchen und dann beispielsweise auch Eintritte zahlen, die Gastronomie hier aufsuchen, Eis essen, eine Pizza essen gehen. Das wiederum spiegelt sich dann bei den Gewerbesteuern und einfach darin, dass es dann eben auch unseren Gastronomen gut geht. Von daher ist das dann eher so der spätere Rücklauf, ja, der dann in die Stadtkasse fließt, wenn wir Menschen in die Stadt locken.
1: Und da ist es mit der Häufigkeit mittlerweile, nehme ich mal an, auch einigermaßen okay, weil du hast ja schon angemerkt, es gibt die vielen großen Ereignisse. Nun wird zum Beispiel beim Weihnachtsmarkt immer gesagt, es ist der größte in ganz Norddeutschland. Jetzt haben wir halt ein etwas kleineres Format wie den Pfingstmarkt, aber du hast auch schon angesprochen, es gibt ja durchaus kritische Stimmen, die dann sagen, muss das alles sein? Aber würdest du sagen, die Frequenz solcher Events hält sich noch im annehmbaren Rahmen?
2: Ja, ich würde sagen, ja. Und ich finde es tatsächlich über die Jahre auch politisch immer ganz spannend, woher die kritischen Stimmen kommen und mit welcher Intention. Das ist auch eine ganz berechtigte Frage bei allen Themen übrigens in der Stadt, ne? Es gibt dann immer mal wieder kritische Stimmen, die natürlich auch eine ganz eigene Perspektive auf das Thema haben. Und dann, wenn du aber die Leute fragst, die dann den Pfingstmarkt, den Ostermarkt oder den Weihnachtsmarkt auch besuchen, das sind dann überraschenderweise eben natürlich oft nicht die Kritikerinnen und Kritiker. Aber deren Meinung hat ja auch einen Raum und hat ja auch eine Legitimation. Von daher, ich sage immer, wenn das kommt, sage ich immer, wenn du keine Lust auf die Märkte hast, musst du ja nicht hingehen. Sie sind jetzt ja nicht für immer, ne, sondern immer nur für einen begrenzten Zeitraum. Aber wir stellen eben auch fest, dass es sehr treue, wiederkehrende Besucherinnen gibt, die Märkte besuchen, sich dann auch immer schon lange darauf freuen. Und am Ende ist es ja ein Auftrag unserer Stadt, für alle Angebote zu machen.
1: Ein kleiner Themenwechsel. Wir sind ja noch im wunderschönen Frühling, der jetzt auch langsam mal in Fahrt kommen darf. Da fällt mir ein, in der jüngsten Bürgerschaftssitzung wurde ein Antrag mit dem Titel Blühendes Rostock eingebracht. Dabei ging es unter anderem um Blumenampeln, welche privat bereitgestellt werden sollen und das Stadtbild verschönern sollen. Was glaubst du, warum wird für so ein Anliegen in Zusammenhang mit Freiwilligen, die da Dienstleistungen machen, aus der Privatwirtschaft der Weg über die Rostocker Bürgerschaft gewählt?
2: Na, am Ende geht es darum, das politische Engagement sichtbar zu machen. Natürlich kann man auch einfach loslaufen, den Kontakt zu Unternehmerinnen suchen und sagen, hast du nicht Lust, sowas zu sponsern? Man kann sich mit der Stadtverwaltung, die dann natürlich Genehmigungsbehörde ist für solche Blumenampeln, auch einfach auf dem Dienstweg auseinandersetzen oder über einen Ausschuss und sagen, Mensch, wir haben da mit Unternehmern gesprochen, die hätten Lust, das zu sponsern. Die können wir dann da beim Genehmigungsverfahren helfen, damit die jetzt nicht noch bei 7 Ämtern irgendwelche Anträge schreiben müssen, sondern wenn jemand sagt, ich würde 2 solcher Ampeln spenden, der kann denn das in der Stadtverwaltung machen. Natürlich kann man das auch alles auf Arbeitsebene klären, das wäre gar kein Problem, aber auf der anderen Seite reichen, also Politikerinnen und Politiker machen Politik und das machen sie natürlich auch nur dann, wenn sie sichtbar sein können mit ihrer Politik. Das heißt, es werden dann einfach manchmal auch Anträge, es kommt sogar relativ häufig vor und das war übrigens auch schon immer so, an die Bürgerschaft gestellt, wo man vielleicht sagt, Mensch, das wäre aber auch ohne Antrag gegangen. Aber dann geht es eben darum, das eigene Wirken auch öffentlich sichtbar zu zeigen. Und das ist aber was, was alle machen und das hat es ehrlich gesagt auch schon immer gegeben.
1: Okay, bleiben wir bei Antragsarbeit. Für mich zumindest als Zuschauer war es auch mal sehr angenehm, eine überragende Einigkeit zu erleben, so in der Bürgerschaft, zu einem Antrag bezüglich der Reduzierung von Zigaretten im öffentlichen Raum. Der ging ja auch relativ reibungsfrei durch. Jetzt ist meine Frage nur, kann ja sein, dass es noch relativ frisch ist, gibt es für die Stadtverwaltung da bereits Handlungsaufträge?
2: Ja, also wir machen das ja auch schon, gibt ja schon entsprechende Kampagnen und auch mobile Aschenbecher, die dann pünktlich zur Strandsaison beispielsweise immer verteilt werden. Allein die Sensibilität, dass es ja inzwischen bei vielen Mülleimern auch bewusst Aschenbecher gibt, die integriert sind. Das ist ja schon was, was auch über die letzten Jahre sich immer weiterentwickelt hat, ne? Dass du eben auch, wenn du normalen Müll wegschmeißt, immer siehst, dass da auch ein Ascher ist, wo du deine Zigaretten lassen kannst, dass es eben gar nicht Not tut, sie irgendwie auf die Straße zu werfen. Also da ist schon viel passiert, da macht die Stadt auch wirklich viel, aber kann auch verstehen, dass die Bürgerschaft sagt, Mensch, könnt ihr nicht nochmal gucken, ob man nochmal eine Kampagne schalten kann, ob man hier und da nochmal mobile Aschenbecher oder solche Zigarettensammler, die dann manchmal eben auch an Strandaufgängen und sowas hängen, könnt ihr da nicht nochmal was machen? Und das machen wir dann natürlich auch, ne? Also immer so, wie halt die Kohle da ist, logischerweise. Aber klar machen wir das, weil ich glaube, wir haben alle ein großes Grundverständnis dafür, ne? Dass Zigarettenstummel, die rumliegen, nicht nur eklig sind, sondern natürlich auch schädlich für die Umwelt.
1: Je nachdem, also schädlich oder nicht schädlich, es schien jetzt so ein bisschen durch in der Bürgerschaftssitzung, dass es wohl erfreuliche Nachricht in Form von Sondervermögen gibt, was für ausgewählte Projekte eingesetzt werden kann. Was kannst du darüber verraten? Was ist da schon im Gange?
2: Oh Gott, das wäre jetzt eine sehr lange Antwort. Also das Sondervermögen des Bundes ist ja auf Landesebene mit der kommunalen Familie verhandelt worden, wie das aufgeteilt wird, dass du also einen relativ großen Bereich für Schule und Bildung hast, dass im Bereich Infrastruktur, Straßen, Brücken, Radwege ein gewisser prozentualer Anteil ausgegeben wird, aber auch für Kultur und für Sport. Ne, das ist festgelegt worden, wie groß sollen diese Bereiche sein. Und wir haben dann auf Ebene der Verwaltung im Austausch mit vielen Ämtern ganz viele Vorschläge diskutiert, weil klar können wir das Geld 100-mal ausgeben in Rostock. Welches unserer vielen Projekte nehmen wir denn jetzt? Also was schlagen wir der Bürgerschaft vor? Und wir haben verschiedene Kriterien dabei entwickelt. Wir wollten zum Beispiel auch Projekte haben, die schnell realisierbar sind, wo man nicht noch jahrelang planen muss und wieder viel Geld für Planungen ausgibt, sondern eben Dinge, von denen wir wissen, sie müssen sein, sie müssen gemacht werden. Und wir haben sie auch schon fertig in der Schublade, damit wir loslegen können. Und ein anderes Thema war, dass wir ein bisschen gucken wollten, dass jetzt nicht alles nur nach Stadtmitte fließt, sondern dass wir auch im Nordosten und im Nordwesten oder auch in Warnemünde etwas von diesem Geld ausgeben, damit eben die Einwohnenden in Rostock auch ein bisschen das Gefühl haben, dass das jetzt nicht so lokal begrenzt ist, ne? Sondern dass das schon ein bisschen stadtweit, nicht in jedem Stadtteil, dafür würde das Geld gar nicht reichen, aber dass wir so die Stadtbereiche ein bisschen angeguckt haben. Die Vorschläge haben wir der Bürgerschaft jetzt gemacht, kann man auch öffentlich einsehen, ist alles öffentlich auffindbar. Wir haben ganz tolle Projektlisten angelegt, wir haben uns Mühe gegeben, die Projekte zu beschreiben, zu begründen, damit das alles nachvollziehbar ist. Und die Bürgerschaft debattiert das jetzt. Ich gehe davon aus, dass es noch ein, zwei Änderungen geben wird, wie immer. Und dann soll es im Juli, glaube ich, beschlossen werden.
1: Okay, das heißt, das ist insofern alles auf dem Weg und da hat die Verwaltung schon ordentlich vorgelegt. Ein weiterer kleiner Erfolg gilt bezüglich des Beschlusses eines Lärmaktionsplans. Da hieß es unter anderem, dass Rostock ziemlich spät dran war mit der Umsetzung. Woran mag das gelegen haben?
2: Ja, waren wir tatsächlich. Naja, also da gibt es auch wieder viele Gründe, wie immer. Ich glaube, was wirklich strittig war beim Lärmaktionsplan, auch in der Verwaltung eine ganze Weile, auch zwischen uns, inwieweit als lärmreduzierende Maßnahme die Ausweitung von Tempo 30, vor allem auf Hauptverkehrsstraßen, das richtige Mittel ist. Und das war schon so, da haben wir auch verwaltungsintern eine ganze Weile drüber diskutiert. Ich hatte auch große Sorgen, ob unsere Gesellschaft bei diesem Thema, das ein sehr sensibles zu sein scheint, zumindest gibt es da medial und auch in der Stadtbevölkerung immer sehr leidenschaftliche Debatten, wenn es um Tempo 30 geht, ob wir das gerade aushalten. Also ob wir es gerade in der Gesellschaft aushalten, wenn wir als Stadtverwaltung sagen, Mensch Leute, als lärmmindernde Maßnahme ist das einfach unglaublich effektiv, von 50 auf 30 zu gehen. Das kannst du mit Messungen ohne Ende, kannst du das beweisen, dass es so ist. Andere Städte haben das längst gemacht. Da gilt also in der Innenstadt überall Tempo 30, auch auf Hauptverkehrsstraßen. Und ich hatte so ein bisschen Sorge, dass eben aufgrund dessen, dass das bei uns ein super leidenschaftliches Thema ist, dass das eigentlich nur Schaden nimmt. Dass das Thema Tempo 30 Schaden nimmt, dass auch die Kolleginnen und Kollegen in den Amtsbereichen, die da ganz fest dahinter stehen und das richtig finden, Schaden nehmen, weil eben teilweise die politische Debatte schon sehr scharf ist. Also sehr, sehr scharf, das muss ich schon sagen. Und deswegen haben wir das lange diskutiert, was wir mit diesen Maßnahmen machen. Und auch deswegen hat es so lange gedauert. So, wir haben das der Bürgerschaft aber immer transparent gemacht, worum es bei uns geht und dass dann, wenn der Plan vorliegt, sie tatsächlich auch beschließen müssen, damit wir keine Strafe zahlen müssen an die Europäische Union. Auch das haben wir fortwährend kommuniziert. Deshalb sind ja jetzt die 30er-Zonen alles Prüfanträge, die weiter untersucht werden und dann auch immer einer individuellen Beschlussfassung fließen müssten. Also die Bürgerschaft müsste dann jedes Mal auch zustimmen.
1: Nun hieß es, glaube ich, mal in einem Nebensatz im Rahmen von so einer Bürgerschaftssitzung, dass es leichter ist, ein Tempo 30 für eine Zone einzuführen, als es dann bei Nichtgefallen wieder rückgängig zu machen. Hast du da schon Erfahrungswerte?
2: Ja, das ist so. Also das kann man ganz einfach mit Ja beantworten, ne? Also du musst die Verringerung von Geschwindigkeit von 50 auf 30 auch schon immer sehr gut begründen. Ist nämlich auch gar nicht so einfach zu sagen, ach Mensch, ne, die fahren hier zu schnell, lass mal auf 30 gehen. Es gibt einfach Bereiche, da ist das gesetzlich auch auf landesgesetzlicher Ebene gar nicht möglich, von 50 auf 30 zu reduzieren. Und dann gibt es aber wiederum besondere Situationen, da geht es dann auf Antrag, ne? Genauso schwierig ist es aber, wenn du den Laden wieder zurückabwickeln willst und von 30 auf 50 gehen willst. Das musst du dann wirklich schon sehr gut begründen können. Das ist ein dickes Brett, ne? Von daher stimmt das schon. Wenn man sich dafür entscheidet, dann sollte man sich auch bewusst dafür entscheiden, dass es um weniger Lärm geht, dass es um ein entspannteres Fahren geht. Also, dass die Vorteile, die Tempo 30 ja sehr wohl auch mit sich mitbringen, dann aber auch gesehen werden zurzeit. Muss man ganz klar sagen, gibt es in unserer Demokratie vor Ort dafür keine politischen Mehrheiten.
1: Durchaus hitzig wurde in der Bürgerschaft zum erneuten Male wohl ein Thema namens Transparenzregister diskutiert. Was für eine Sicht hast du auf so ein Thema?
2: Ich muss sagen, ich konnte den Antrag gut nachvollziehen. Das waren ja die Linken, die da beantragt hatten, dieses Transparenzregister zu erstellen. Ich kann das insofern verstehen, weil ich habe ja auch 13 Jahre in der Bürgerschaft gesessen und es war schon so, dass wir in bestimmten Gremien, in Ausschüssen oder in Aufsichtsräten auch Menschen sitzen hatten, bei denen wir zumindest auf jeden Fall vermutet haben, Mensch, der sitzt da auch, um sich einen Vorteil zu verschaffen. Weil du bekommst als Mitglied in Gremien ja auch Zugang zu nicht öffentlichen Informationen, was mit Grundstücken passiert, zu welchem Betrag die vielleicht verkauft werden sollen, wie sich Flächen in der Stadt entwickeln. Und das ist natürlich für bestimmte Menschen mit einem bestimmten Business dann im Zweifel schon interessant, das mal zu hören und zu erfahren. Und sie können durchaus auch Rückschlüsse für ihr eigenes Business, für ihr eigenes Geschäftsfeld daraus ziehen. Und das war schon immer kritisch Thema, ne, bei uns. Auf der anderen Seite gibt es gesetzliche Vorgaben für Befangenheit und für Transparenz, die gibt es. Und alle sind aufgefordert, sich an diese Vorgaben auch zu halten. Also du musst sie auch einhalten, du musst es auch sagen, wenn du dann befangen bist. Und ich sag mal so, die Rechtslage ist ausreichend, das ist auch so. Ob sie dann auch immer so gelebt wird, wie man sich das wünscht, steht auf einem anderen Zettel. Eine sehr viel größere Form auch von eigenem Anspruch an Transparenz, dass ich selbst auch transparent mache, wo bin ich tätig, für welche Gesellschaft arbeite ich, was habe ich für Themenfelder, die mich interessieren. Also den Anspruch kann ich ehrlich gesagt schon nachvollziehen.
1: Nun hast du bereits angesprochen, du bist ja schon eine ganze Weile in der Lokalpolitik aktiv, deswegen generell mal gefragt und auch in dem Kontext jetzt mit dem Antrag zum Transparenzregister, wie gut würdest du meinen, kannst du einschätzen, ob ein lokalpolitisches Thema mehr einen Symbolcharakter hat oder vielleicht sogar strategisch eingebracht wird?
2: Ich glaube, das kann ich ganz gut einschätzen. Also was Symbolpolitik ist und was tatsächlich auch eine strategische Entscheidung ist.
1: Da fällt mir als Beispiel ein Antrag ein zur Beflaggung. Wie viel Verständnis hast du in deiner Rolle jetzt für den Wunsch, dass zum Beispiel in der Stadt jetzt mehr Deutschlandflaggen dauerhaft wehen sollen?
2: Ja, das ist jetzt genau die Situation, ne, in der dann zwei Rollen bei mir eine Rolle spielen. Ne? Also als Oberbürgermeisterin und Chefin der Verwaltung würde ich dazu immer sagen, naja, also wir leben in der Bundesrepublik Deutschland, das ist so. Wir haben eine Verfassung, ein Grundgesetz. Ich selbst habe als Oberbürgermeisterin, als Wahlbeamte auch einen Schwur auf diese Verfassung geleistet. Und die Deutschlandflagge ist das Symbol der Bundesrepublik Deutschland und ein hoheitliches staatliches Zeichen. Wenn wir jedes Jahr im Januar unsere wunderbare Einbürgerungsfeier machen und also all die Menschen feiern, die jetzt die eingebürgert werden wollten und es nun dann endlich auch wurden. Wir sind dann immer in der Stadthalle und dann sind da hunderte Menschen aus Syrien und Afghanistan und anderen Nationen, Ukraine, die jetzt den deutschen Pass haben und unglaublich hart dafür gearbeitet haben, ehrlich gesagt, und sehr stolz darauf sind. Und da weht auch immer die Deutschlandflagge. Da stört sich keiner dran in dem Moment. In anderen Situationen wird sich daran irgendwie gerieben, ne? So als Symbol von übertriebenem Nationalismus. So, das heißt, staatlich bedingt ist es völlig normal, dass die Deutschlandflagge hier weht. Was allerdings auch wahr ist, dafür gibt es Anlässe. Also es ist in Deutschland genau definiert, auch bei uns im Land, wann die Deutschlandflagge weht, die Europaflagge, wann die Regenbogenflagge wehen kann oder andere stark machen gegen Gewalt, gegen Frauen. Also es gibt ja ganz viele Themen, die wir hier in der Stadt bespielen. Und dafür gibt es bereits Regeln, die sind gut, die sind aufgestellt, die sind transparent und absolut nachvollziehbar. Also wir brauchten keine neuen Regelungen, auch keine verschärften. Deshalb wurde der Antrag auch abgelehnt, auch zu Recht aus meiner Sicht. Denn wenn es staatliche Ereignisse gibt, staatliche Feiertage zum Beispiel, wie den Gedenktag für die Opfer des Faschismus, dann hat die Deutschlandflagge zu wehen, weil es ein staatlicher Gedenktag ist. Das machen wir dann auch. Und an anderen Tagen eben nicht. Sondern in Rostock ist es so, dass wir uns entschieden haben, auf dem Rathaus konsequent die Rostock-Flagge wehen zu lassen und zu besonderen Anlässen dann eben auch andere Flaggen. Also den Antrag hat es nicht gebraucht.
1: Nächstes Thema. Passend zum kommenden Saisonstart wurde ein Antrag mit dem Titel »Touristische Realität anerkennen« angenommen in der Bürgerschaft. Inwiefern ergibt sich dadurch jetzt Handlungsbedarf in der Stadtverwaltung und vielleicht, um nochmal ein sehr schon fast polemisches Argument anzugeben, was meinst du, inwiefern würden Arbeitsplätze durch mehr Sonntagsöffnung sicherer werden?
2: Ach na ja, Also ich glaube, beim Einzelhandel ist es so, dass es viele Einzelhändlerinnen gibt, die sich da schon mehr Flexibilität wünschen würden. Also ich glaube, viele wünschen sich da eher die Freiheit, selbst entscheiden zu können. Mache ich sonntags auf oder nicht? Lohnt es sich für mich in meiner Lage? Kommen dann auch Leute? Und dann kommt ja noch dazu, in vielen Geschäften sind die Teams ja so klein, die entscheiden das auch tatsächlich oft zusammen. Ne, so, und dann kommt ja die Lebensrealität der Kolleginnen dazu, dass wenn du viele Mitarbeiterinnen hast, die sonntags gar nicht arbeiten könnten, dann entscheidest du dich im Zweifel sowieso schon dagegen. Also da ist in kleinen Rostock die Realität ehrlich gesagt ziemlich echt. Ja, die ist einfach sehr echt. Zwischen Ladeninhaberinnen und ihren Mitarbeitenden ist das sehr irdisch. Ne? So, ich wäre immer dafür zu sagen, also wenn es die Möglichkeit gibt, das zu machen, sollte das jedem selbst zur Entscheidung überlassen sein. Ich glaube nicht, dass dabei mehr Arbeitsplätze entstehen. Ich glaube, es entsteht höchstens mehr Arbeit für diejenigen, die dann sonntags auch arbeiten müssten, wenn dann diese Entscheidung gefällt wird. Mehr Arbeitsplätze sehe ich da nicht. Ne? Also wie gesagt, ich glaube, die Möglichkeit zu geben, fände ich gut, ist aber aktuell im Landesgesetz nicht so. Deswegen können wir das als Stadt auch nicht entscheiden, weil es gibt keine landesgesetzliche Möglichkeit, das zu machen. Ich erlebe es aber wirklich mit Einzelhändlern, dass die mir auch sagen, sie würden es sich wünschen. Sie würden es tatsächlich gerne machen. Und manchmal sind es auch inhabergetriebene Geschäfte, wo die Inhaberinnen selbst dann auch noch im Laden stehen, die sagen, ich würde es machen. Ich würde Sonntag für ein paar Stunden öffnen. Vielleicht nicht den ganzen Tag, aber für ein paar Stunden. Geht bei uns nicht, dann nicht.
1: Sollten sich dann solche Wünsche eher in Richtung Landesregierung begeben?
2: Ja, machen sie auch. Also der Einzelhandelsverband ist ja sozusagen das Sprachrohr der Einzelhändlerinnen und die machen das ja auch schon konsequent seit Jahren. Aber die Landespolitik hat da eben, vertritt da einen anderen Kurs. Den kann ich auch nachvollziehen. Also da spielen auch Argumente eine Rolle, die durchaus nachvollziehbar sind, ehrlich gesagt. Ist auch so eine von diesen fortwährenden gesellschaftlichen Debatten, die alle paar Jahre wiederkommen. Es ist jetzt so, wie es ist. Und wie gesagt, der Einzelhandel, glaube ich, würde sich weitestgehend wünschen, dass sie zumindest die Möglichkeit bekämen.
1: Unterschiedliche Richtungen bezüglich heikler politischer Themen durfte man jetzt auch noch mal medial aufbereitet sehen. Eine große Tageszeitung stichelte vor kurzem mit einem Meinungsbild über Totalsanktionen. Senator Bockhahn verweist auf die Haltung in der Stadtverwaltung und den damit einhergehenden Verzicht auf diese Maßnahme in Rostock. Das lässt natürlich die übliche Kritik nicht lange warten. Wie würdest du die Intention oder vielleicht auch den Weg der Stadtverwaltung bei dem Thema beschreiben?
2: Naja, also das ist auch wieder sowas, da muss man die Kirche echt mal im Dorf lassen, ne? Also wir hätten als Stadt so selten wirklich die Situation, dass wir auf der neuen Rechtsgrundlage eine Totalsanktion erklären könnten. Wir müssen es übrigens auch nicht. Es gibt jetzt die Möglichkeit, total zu sanktionieren. Ich meine, allein dieses Wort Totalsanktion, das finde ich schon ganz schlimm, aber gut. Es gibt die Möglichkeit, das zu machen. Du müsstest es aber auch nicht. Na so, und wir kämen sowieso nur sehr selten in die Situation mit Blick auf unser Fallgeschehen. Also das, was bei uns in der Stadt tatsächlich stattfindet, wäre das sowieso nur sehr selten. Also dieses ganze Gehabe mit, die Stadt verzichtet auf Totalsanktionen und dabei ist der Sozialhaushalt so belastet und da muss man doch jetzt mal reingrätschen und so. Das ist völlig unrealistisch, dass wir da in Größenordnungen gar Geld sparen würden. Und dann muss man ja auch immer noch fragen, zu welchem Preis eigentlich? Was macht das mit Menschen und Haushalten, wenn du also total sanktionierst? Das ist ja eine ganz stark einschneidende und wirklich auch, also auch die Gesundheit, ja, schon gefährdende Situation für einen Menschen. Und am Ende, das muss man dann auch mal so sagen, jeder, der dabei sozusagen seine Existenz verliert, ne, oder dabei verloren geht, muss woanders wieder aufgefangen werden. Übrigens auch durch uns, auch durch den Staat, auch durch unsere Sozialträger und unsere Kosten. Ne, also ganz schwierig. Das Einzige, was ich in der Debatte zumindest gut aushalte in der Diskussion, das heißt nicht, dass ich das auch so sehe, aber ich halte das aus, ist, dass wir durchaus in unserer Gesellschaft eine Empfindlichkeit von Menschen, die viel arbeiten müssen und sich nicht gerecht entlohnt fühlen, dass die eine Form der Ungerechtigkeit spüren. Ne? Wenn Menschen, die arbeitslos sind und vom Staat versorgt werden, vom Staat unterstützt werden, dann Arbeit immer wieder ablehnen und quasi in dem Sinne keinen Beitrag leisten, weil sie Arbeit immer wieder ablehnen, während ich ja immer zu hart arbeiten muss und nicht genug Geld verdiene. Das ist eine sehr persönliche Situation, die aber in unserer Gesellschaft sehr hochgekocht ist inzwischen, auch medial benutzt wurde, auch von bestimmten Parteien, sehr stark bespielt wird sozusagen. Das ist eine Debatte, der zumindest ich mich regelmäßig stellen muss, weil man sie mit mir auch führt.
1: Okay, noch zwei Punkte. Also ein weiterer Punkt, den würde ich mal als Stichwort Zeitenwende beschreiben. In der Bürgerschaft sorgen zwei Aspekte des Stadtlebens gefühlt alle paar Monate wieder für Meinungsaustausch. Einerseits die Erschließung neuer Flächen für den Hausbau und die Situation um Parkplätze. Dazu wurde argumentiert, inwiefern Maßnahmen lokal in diesen Tagen überhaupt noch passen. Also braucht es innerstädtisch mehr Einfamilienhäuser, in Anführungszeichen oder Randbemerkung, wer kann sich das überhaupt leisten, oder in Wohngebieten Garantien auf Parkplätze. In Bezug auf Wohnfläche hast du dich aus meiner Sicht klar für Bestandsliegenschaften ausgesprochen und sogar positiv mit Weitblick auf den demografischen Wandel hingewiesen. Aber welchen Weg siehst du für das strittige Thema Parkplatzmangel?
2: Ja, das liebe Auto. Ich finde es ganz schade, ich mache das mal so, es gibt tolle Dokumentationen dazu übrigens, kann ich nur empfehlen, das Auto als Zentrum von Stadtplanung. Naja, es ist in unserer Welt irgendwann passiert, dass wir Stadtplanung, Stadtentwicklung, wie entwickeln sich unsere Städte und Wegebeziehungen und Lebensräume, immer wieder autofokussiert betrachten. Wo kann es stehen? Wo kann es schlafen? Wo kann es fahren? Wo bewegt es sich von A nach B? Wir sind sehr, sehr autozentriert. Und das macht was mit unseren Städten und mit den Plätzen, die wir zur Verfügung haben und was wir stattdessen dort in diesen Räumen alles machen könnten. Ich bin also grundsätzlich ein Fan davon, eine langfristige Stadtentwicklung anzustreben, die mit weniger Auto auskommt, um auch weniger Parkraum zur Verfügung stellen zu müssen, damit man mehr Raum für andere Lebenswirklichkeiten hat. Das geht aber nur in Schritten und auch nur zusammen mit der Stadtgesellschaft, weil aktuell sind wir eine krasse Autofahrergesellschaft. Es gibt in Rostock sehr, sehr viele angemeldete Autos, viele Haushalte mit zwei Autos oder sogar drei Autos. Also unser Pro-Kopf-Auto-Durchschnitt in Rostock ist ziemlich hoch. Das heißt, die Realität ist, hier leben Menschen, die viel Auto fahren, obwohl wir einen super ausgebauten ÖPNV in Rostock haben und ein kostenfreies Schülerticket und ein Deutschlandticket und, und. Das heißt, jetzt sind sie irgendwo da und jetzt müssen sie irgendwo stehen. Das heißt, Parkplätze werden verhältnismäßig reduziert. Also wir reduzieren immer leise und schrittweise und in aller Ruhe. Und alle anderen Möglichkeiten wie Quartiersparkhäuser zum Beispiel, die finde ich super, dass du möglich versuchst, auf engstem Raum so viele Autos wie möglich unterzukriegen. Also auch Parkplätze effizient zu gestalten. Ne, das finde ich gut.
1: Ist denn auch dieser Aspekt ein Teil der aktuell gestarteten BürgerInnen-Umfrage Umwelt und Verkehr von der Statistikstelle der Stadt?
2: Keine Ahnung. Also ich kenne die Umfrage natürlich, ich weiß, dass wir die machen, aber inwieweit Parkplätze da jetzt explizit eine Rolle spielen, das kann ich ehrlich gesagt nicht sagen. Also ich weiß, dass wir regelmäßig Parkplatzerhebungen haben. Also wir gucken uns das schon sehr genau an, wie die Stellplatzsituation auch in einzelnen Stadtteilen ist. Aber konkret weiß ich das jetzt nicht.
1: Und vielleicht mal eine andere Erfahrungsfrage. Gibt es in deinem Umfeld oder haben dich mal Gesuche erreicht nach neuen Einfamilienhäusern in der Innenstadt?
2: Nein, also mich persönlich nicht, aber die Einfamilienhausdebatte hat auch schon viele Jahre auf dem Buckel. In einer Stadt mit knappem Wohnraum und knappen Flächen ist das ganz normal, dass es diese Diskussion Mietwohnraum kontra Eigentum, also Ein- und Zweifamilienwohnen gibt. Das haben andere Städte auch. Bei uns sind die Flächen nur mal ein bisschen knapp. Und es gibt Menschen, die haben diesen Traum von einem Einfamilienhaus oder einem Reihenhaus und das möchten sie unbedingt in Rostock und nicht im Landkreis oder noch weiter weg. Und da sind unsere Flächen natürlich schon sehr begrenzt und deshalb gibt es diesen politischen Streit. Ne, geben wir Flächen frei für diesen Wohnform, für diesen Wunsch, diesen individuellen, oder sagen wir nein, wir setzen auf Mehrfamilienwohnen, auf Mietwohnungsbau, Hauptsache Mehrfamilienwohnen, um möglichst viele Menschen auf kleinem Raum unterzubringen. Das ist schon ein bisschen eine Überzeugungsfrage, ehrlich gesagt.
1: Abschließend kurze Frage aus der Abteilung Klein-Klein. Durchaus einige betroffene EinwohnerInnen dürfen im Zuge der Vollsperrung der Fußgängerbrücke über die S-Bahn-Schienen an der Schillingallee aufgrund Sicherheitsmängel seit einem halben Jahr Umwege in Kauf nehmen. Anfang Mai heißt es laut NDR, dass die Bahn mit der Stadt im Austausch ist. Kannst du dazu etwas sagen?
2: Ja, die Bahn ist mit der Stadt dazu im Austausch. Ich kann das gut nachvollziehen, das nervt. Ich gehörte auch schon zu denen, die da zweimal um den Kakao rumwatscheln mussten. Und ich bin übrigens das erste Mal voller Überzeugung rüber, also Richtung Brücke, und dann habe ich gedacht, scheiße, da kommst du ja gerade gar nicht rüber. Einmal rumgelatscht, das ist schon wirklich nervig. Aber wenn die Deutsche Bahn bauen muss, muss die Deutsche Bahn bauen. Und das teilt sie uns dann mit, wenn alles gut läuft, teilt sie uns das rechtzeitig mit, damit wir es auch mal kommunizieren können. Also wir sind dazu im Austausch, deswegen kennen wir den Baufortschritt auch ganz gut. Aber da guckst du als Stadt dann einfach zu und sagst, gut, es ist, wie es ist, das müssen wir jetzt aushalten.

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1: Und damit jetzt auch herzlich willkommen hier bei uns im Home Run im Studio der Frieda 23. Heute mit mir, Ali Biber, für euch im Studio. Und da es so schön sonnig ist, starten wir auch gleich mit dem Klassiker, dem Sonnentanz hier von Klangkarussell. In diesem Sinne, habt einen schönen Nachmittag.

Ja, was war das für eine Woche? 4 Tage Fampf, aus meiner Sicht völlig gereicht, um irgendwie kaputt zu sein, schon wieder Wochenend fertig. Das war ganz schön heftig, was wir diese Woche hier mit alles nehmen mussten. Irgendwie sind doppelte, kurze Wochen dann auch irgendwie arbeitstechnisch gefühlt doppelte Wochen. Was hat uns diese Woche so alles interessiert? Natürlich die Nominierung der deutschen Fußballnationalmannschaft für die Weltmeisterschaft, die nachher, es sind ja keine 2 Wochen mehr, dann in Kanada, in den USA und auch Mexiko stattfinden wird. Manuel Neuer, der große Name, der das Volk spaltet, momentan zumindest. Das wäre ja aber auch schlimm, wenn wir die Tage bis zur WM dann die restlichen 10 Tage nichts mehr zu diskutieren hätten. Das ist dann auf alle Fälle gesagt. Ansonsten wird das, war die Woche doch ziemlich Suche, wettertechnisch zumindest. Da müssen wir heute nicht groß drüber reden. Ursprünglich wollte ich heute nur Sonnentitel spielen, aber ich glaube, damit hätte ich euch dann her und wahrscheinlich doch eher verschreckt. Also machen wir es ganz klassisch, ganz normal hier aus unserem schönen Loro Musikautomaten. Haben wir ein paar schöne Songs aufliegen in den nächsten 2 Stunden hier im Home Run. Ja, jeden Mittwoch und Freitag zwischen 16 und 19 Uhr. Worüber wird noch geredet dieser Tage? Festivals, genau. Die Festivalsaison gestartet. Unsere Kollegen sind beim Immergut ganz klassisch mit dabei. Immergut Festival ja bei Neustrelitz zum 26. Mal findet es statt in dieser Form. Künftig wird es sich ändern. Vielleicht werden wir da in den nächsten Tagen noch ein bisschen mehr erfahren. Wie es unseren Kollegen geht, das werden wir auf alle Fälle auf die Ohren kriegen, denn sie haben kurz vor Sendungsbeginn hier noch einen Stand abgesetzt. Mal sehen, was sie da schon alles erlebt haben. Gestern ist es ja losgegangen. Ich glaube, es gab schon die ersten Interviews und auch Diskussionsrunden dort in Neustrelitz beim Immergut-Festival. Ansonsten diskutieren wir ganz viel über klassische, große Bands, große Musikgrößen, die sich dann langsam in die Altersrente zurückziehen. Die Toten Hosen gehören dazu. Die machen ja kein Geheimnis mehr, dass das demnächst auch Schluss sein soll. Und genau so klingen dann auch ihre Lieder. Gefallen sie? Ich würde mal sagen, sehr gewöhnungsbedürftig. Wie zum Beispiel der Song, der hier heute vom neuen Album und ganz frisch unsere Ohren erreicht hat. Die Toten Hosen mit Ich liebe das Leben. Ich glaube, einen größeren Abschiedssong kann man nicht produzieren. Ob es euch gefällt? Gut, das müsst ihr euch dann entscheiden. Hier sind die Toten Hosen. Ich liebe das Leben. Ich gestehe, die früheren Songs haben mir besser gefallen.

0: So, und jetzt die große Quizfrage. Wer war das denn eben? Die Toten Hosen, einer ihrer Abschiedssongs. Sie haben ja die Rente direkt vor Augen. Also da ist demnächst Schluss. Und ein bisschen geklaut, muss ich sagen. Ich bin mir gar nicht so sicher, wenn ich jetzt Steffen an meiner Seite hätte, der könnte mir bestimmt die Frage beantworten. Ich vermute Vicky Leandros oder Gitte Henning oder irgendwie so eine Künstlerin aus den 1970er Jahren, 80er Jahren. Naja, auf alle Fälle sehr gewöhnungsbedürftig, wie ich finde. Wobei der eine hier, meine Kollegen aus der Redaktion stehen hier in der Tür, sehr mutig, sagt die eine Kollegin, und der andere sagt, schön, dass sich die Toten Hosen auch auf solche Musik einlassen. Naja, letztendlich liegt die Wahrheit irgendwo sicherlich genau dazwischen. Über Lia Blue, über die Qualitäten der Rostocker Künstlerin müssen wir uns sicherlich nicht streiten. Golden Moon liegt hier auch von Lia Blue.
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0: Schönen guten Nachmittag, ganz entspannt so das Wochenende starten. Es ist ja wirklich viel in Rostock los an diesem Wochenende. Wir starten heute schon mit dem großen Kunstfest in der östlichen Altstadt. Dazu später noch mehr in unseren Veranstaltungstipps. Dann geht's morgen ja gleich weiter mit dem großen KTV-Fest. Das ist ein Doppel, das muss man fast sagen, fast viel zu viel für die partyhungrigen und kulturbegeisterten Rostocker. Und dann hätten wir auch noch was in Warnemünde, spannendes Jugger-Turnier, was da heute am Strand von Warnemünde gestartet wurde. Die Waterbike WM in Igerpark in Schmal lockt auch Neugierige. Kann man gucken, was man so an Tretbooten alles erfinden kann. Mal sitzt man quer, mal rückwärts in Fahrtrichtung und ist trotzdem schnell. Wie das funktioniert, kann man sich bis Samstagnachmittag bei der Waterbike WM anschauen. Und dann haben wir noch hier und da ein paar andere Leckerli für dieses Wochenende. Musikalisch machen wir gleich weiter mit Ilzi Civetto und dann gucken wir nach Neustrelitz, was unsere Kollegen, meine Kollegen, unsere Kollegen, eure Reporter dort beim Immergut-Festival erlebt haben bislang am ersten Veranstaltungstag. Dazu gleich mehr, vorher aber Ilzi Civetto und Trille hier mit einem aktuellen Song.
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1: Schönen Nachmittag, Homeranzeit heute im Studio, Ali Biva. Die Festivalsaison in Mecklenburg-Vorpommern, sie hat begonnen, den Auftakt markiert alljährlich auch immer Ende Mai eines der beliebtesten Open-Air-Festivals, das es in Mecklenburg-Vorpommern gibt. Ihr habt es erkannt, wir haben auch schon drüber geredet. Es ist das Immergut-Festival in Neustrelitz. Bei dem sind gerade auch unsere Reporter Daphne und Luca seit gestern vor Ort. Shanice hat sich heute mit ihnen erkundigt, wie sie so die erste Nacht verbracht haben, den ersten Veranstaltungstag und ob es sich dieses Jahr lohnt beim Immergut-Festival in Neustrelitz.
2: Ich habe jetzt bei mir am Telefon unsere beiden Redakteure Daphne und Luca, die gerade beim Immergut-Festival in Neustrelitz sind. Hallöchen.
3: Hallöchen.
2: Ja, einen Tag habt ihr ja schon hinter euch. Wie geht's euch? Wie ist eure Stimmung?
3: Ein bisschen müde, aber sonst ist das gut. Danke. Also mir geht's auch sehr gut. Ich hatte heute Nacht ein bisschen Angst, dass ich friere, aber ich habe zum Glück nicht gefroren.
2: Sehr gut. Ja, ihr beide habt ja schon ein paar Interviews geführt. Mit wem konntet ihr denn so reden?
3: Ich habe ein Interview mit der höchsten Eisenbahn geführt.
4: Und ich habe schon mit WTG gesprochen. Das war sehr, sehr cool. Wir sind jetzt per Du. Ich darf ihn jetzt offiziell Millie nennen.
2: Super. Und unabhängig von den Interviews, welche Acts konntet ihr schon auftreten sehen?
3: Wir haben mit Gelee angefangen, glaube ich. Das war der erste.
4: Genau, also wir haben LSD, hat zwar schon vorher gespielt, da standen wir aber nur so daneben und haben auf unsere Interviews gewartet. Dann kam Gelee, dann kam...
3: Dann war schon WTG.
4: Ja, und WTG war wirklich beeindruckend. Also ich zumindest bin ja schon voreingenommen, aber ich wurde trotzdem sehr positiv überrascht. Das war sehr, sehr schön. Und dann der Abschluss?
3: Ja, mit der höchsten Eisenbahn. War auch sehr schön, ja.
4: Ja.
2: Sehr cool. Ja, was steht noch alles so auf dem Programm beim Immergut?
4: 14.30 Uhr steht Minna auf der Bühne, auf der Wortbühne.
3: Ja, genau.
4: Das passiert auf jeden Fall.
3: Ja, und heute Nachmittag gibt es auch so ein Speed-Dating, oder?
4: Genau, da wollten wir auch mal vorbeigucken und schauen, was da so passiert. Und dann geht es wahrscheinlich auch dann recht bald wieder los mit Musik.
3: Und mit Interviews auch.
4: Und mit Interviews, stimmt.
2: Was für Interviews sind noch so geplant?
3: Mit Capatouche und La Sécurité auf jeden Fall. Und wir gucken noch, ob wir noch Antworten kriegen. Genau.
2: Okay, sehr cool. Und habe ich das richtig verstanden? Ein Speed-Dating?
4: Ja, ein Speed-Dating. Was genau das ist, können wir jetzt auch noch nicht berichten. Aber es klingt lustig.
2: Es klingt ja wirklich super interessant. Und ja, wie ist so die Essenssituation? Wie ist so das Angebot?
3: Es gibt wirklich viel, das ist schwer sich zu entscheiden. Aber was wir gestern Abend gegessen haben, war sehr lecker auf jeden Fall. Und zum Frühstück war auch sehr lecker.
4: Es gab so einen veganen Gyros-Wrap. Und zum Frühstück haben wir uns selber was zu essen mitgenommen. Aber es hätte hier auch alles Mögliche an Angebot gegeben.
2: Also eine ziemlich vielfältige Essensauswahl, sodass für jeden was dabei ist quasi.
4: Ja, auf jeden Fall.
2: Und sind so viele Leute am Start? Also ist es voll oder wie ist so generell die Verteilung, was das Alter angeht? Sind eher junge Leute da oder ist es so komplett gemischt?
4: Gestern Abend hätte ich gesagt, sind so ungefähr 5000 Leute hier gewesen.
3: Ja.
4: Und vom Alter her ist es wirklich alles dabei. Also ich sehe ja auch Kinder, die mir gerade mal bis zum Knie gehen und ältere, also es ist wirklich von jung bis alt alle da.
2: Sehr cool, das klingt auf jeden Fall nach sehr viel Spaß. Ja, dann wünsche ich euch noch einen schönen Tag heute und schöne Interviews und ja, dass ihr ganz viel Spaß habt.
3: Danke, schönen Tag dir auch.
4: Dankeschön.
1: Ja, ein bisschen.
3: Tschüss.
1: Ciao, ciao. Ein bisschen müde haben die beiden schon noch irgendwie, sind die rüber gekommen, Daphne und Luca, viel Spaß auf alle Fälle. Ein bisschen neidisch wird man, ja. Muss gestehen, meine Festivalzeit liegt schon ein paar Jahre zurück, so mit Camping-Sachen und irgendwie Eintopfdosen oder so. Aber wir haben gehört, Gastronomie ist okay, auch wenn sie da nicht ganz so redefreudig waren. Gyros zum Frühstück habe ich da rausgehört, wenn... Oder war es dann doch zum Abendbrot? Ich vermute, jeder isst da immer irgendwie nur Döner oder Gyros oder so in diese Richtung. Keine Ahnung. Das werden wir dann am Montag sicherlich nochmal vertiefen, wenn sie dann wieder hier bei uns aufschlagen. Ja, zwei schöne Interviews haben sie schon geführt. Das kriegt ihr dann nächste Woche bei uns auf die Ohren. Einmal mit der höchsten Eisenbahn und einmal mit Waving the Guns. Ganz zufällig, wirklich ganz zufällig liegen zwei Songs von genau diesen Truppen jetzt auch auf. Und zwar, was machst du dann, die höchste Eisenbahn? Aber starten tun wir mit Besser als nichts von Waving the Guns oder wie mit mein Kollege Luca sagte, WTG. Das ist dieselbe Truppe. In diesem Sinne, Los geht's.
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0: Ja, ein bisschen Feedback vom Immergut-Festival in Neustrelitz bis Sonntag. Dort mehr als 5000 Fans, die dort wieder das Festival hochleben lassen in und um Neustrelitz. Das war die höchste Eisenbahn eben davor, wegen sie ganz beides große Acts in diesem Jahr auf dem Immergut-Festival. Aber richtig traurig müssen wir ja gar nicht sein, wenn wir in diesem Wochenende keine Zeit haben, nach Neustrelitz zu fahren, weil wir haben ja das KTV-Fest mindestens genauso gut, genauso geil. Und warum das so ist, das erfahrt ihr jetzt von Andy und Henrik. Die haben uns nämlich heute Morgen im Weckruf und den Paul besucht.
1: Das KTV-Fest steht wieder an. Und da will ich noch gleich ganz einfach mal zum Auflagern reinkommen. Ist die KTV denn ready?
2: Die KTV ist richtig ready, denke ich. Wir haben das Wetter bestellt, wir haben die Plätze organisiert und das Bier ist kaltgestellt.
1: Ihr sagt ja selbst, das Fest wird immer größer. Aber da wollen wir mal fragen, woran erkennt man das eigentlich? Besonders als jemand, der jetzt nicht aus Rostock kommt.
2: Ja, da gibt es aber zwei ausschlaggebende Punkte. Einmal im Hintergrund merkt man, dass das alles immer teurer wird. Also das Engagement wird größer und die Kosten steigen. Und es gibt einen ganz offensichtlichen Grund.
3: Wir haben tatsächlich auch viel mehr Müll nach dem Fest auf den Straßen, dem wir natürlich gerecht werden, indem wir das professionell entsorgen, einsammeln. Da Acht geben, dass wir halt natürlich mit Mehrwegprodukten arbeiten und schauen, dass wir das so geregelt kriegen, dass wir den Platz quasi über die Straßen so übernehmen, wie wir sie vorgefunden haben, übergeben.
2: Genau. Aber wir legen auch selbst Hand an.
3: Ja.
2: Mit unserer Aktion KTV räumt auf am 31. für alle, die denn früher ins Bett gegangen sind oder morgens nicht so lange schlafen können.
1: Auch den KTV was Gutes tun wollen.
2: Richtig, genau. Um 10 Uhr treffen wir uns nämlich am Margaretenplatz. Zum großen Saubermachen.
1: Das Programm hört nicht auf, es gibt immer was Neues. Du hast gesagt, Engagement, ist das alles Ehrenamt, was ihr hier macht?
2: Das ist durchweg 100% Ehrenamt, ja.
1: Und das zahlt ihr dann aus eurer eigenen Kasse oder woher kommt das?
2: Das Finanzvolumen des KTV-Festes, haltet euch fest, liegt aktuell bei rund 50.000 Euro. Das schaffen wir nicht ganz aus unserer Tasche zu zahlen und auch nicht nur ansatzweise. Nein, das Ganze wird finanziert durch Spenden, durch Unterstützung von Mitgliedern von Unternehmen, aber auch von Förderungen. Wir kriegen zum Beispiel Mittel aus dem Ortsbeiratsbudget und auch aus dem Budget der Oberbürgermeisterin als Beispiel. Es sind aber auch Unternehmen, die uns unterstützen. Beispielsweise dieses Jahr ist einer der Hauptunterstützer die Stadtwerke. Und die Rostocker Brauerei unterstützt uns auch immens.
1: Was auch ganz wichtig ist bei dem Thema, es wird größer. Künstler, Leute, die mitmachen. Habt ihr? Welche habt ihr?
3: Wir selber haben natürlich ein tolles Live-Programm, was ihr am Brink erleben könnt. Da spielen zum Beispiel die Bums Boys als großer, bekannter Rostocker Act mit den Crushing Caspers zusammen. Es gibt aber auch durch Eigeninitiative viele weitere Spielstätten. Also das zieht sich eigentlich komplett durch die KTV. Das heißt, es begrenzt sich nicht nur auf den Brink, sondern es gibt halt auch am Volkstheater Musikprogramm. Es wird in Waldemar Margaretenstraße Programm geben. Es wird in Nikolaustraße Programm geben. Also eigentlich relativ bunt aufgestellt, quasi eigentlich für viele unterschiedliche Interessen was dabei, live und DJs.
2: Genau, an der Knabenschule selber wird es auch noch einen Spot geben. Mit dem Warnow Valley Lab,
3: die da machen ein Hip-Hop-Event, genau.
2: Ja, genau. Also es ist quasi rund um, sagen wir mal, das Herz der KTV, den Margaretenplatz, rundherum herum wird es Aktivitäten geben.
1: Worauf habt ihr denn dieses Jahr besonders Wert gelegt und was waren so die richtigen Herausforderungen dieses Jahr, die besonders waren, auch irgendwo?
2: Henrik hat das schon angeteasert, Sauberkeit, Nachhaltigkeit und Ruhe, also im Großen und Ganzen. Das war unser Schwerpunkt dieses Jahr im Sinne von Mehrweg. Wir haben unser Müllkonzept erweitert. Sicherheit ist natürlich immer wieder eine Herausforderung und auch einer der größten Kostenfaktoren bei der ganzen Sache. Da geht es um Absperrungen. Ich will es nicht immer sagen, im Radio hört sich das wahrscheinlich auch nicht gut an, aber Terrorsperren ist leider Thema, was wir mitbedenken müssen, was alles mitkalkuliert werden muss. Das ist quasi mit einer der größten Herausforderungen und dass das Fest natürlich größer wird und wir keine professionellen Veranstaltungsmanager sind, sondern wir sind hauptberuflich, sind wir im Büro, arbeiten in der Gastronomie oder sind im Handwerk tätig. Also wir machen ganz unterschiedliche Sachen und wie gesagt, das alles nebenbei. Und das alles zu wuppen, das ist, glaube ich, die größte Herausforderung.
1: Großen, großen Respekt. Welche Wünsche habt ihr eigentlich für das KTV-Verein und für die Südeuro Zukunft? Was sollte sich im Viertel unbedingt noch ändern, um es noch gemütlicher zu machen auch? Wenn wir schon dabei sind, kann man mal drauf eingehen.
2: Das ist eine gute Frage. Die bezieht sich jetzt nicht aufs KTV-Fest, sondern auf den Stadtteil?
1: Beides, so als Verein natürlich und auch auf den Stadtteil selbst.
2: Als Verein würden wir uns wünschen, oder nicht würden, sondern wünschen wir uns, dass sich die Unternehmen, die direkt oder indirekt vom KTV-Fest oder auch von den Veranstaltungen des KTV-Vereins leben oder profitieren, sich stärker einbringen, ob nun ehrenamtlich in der Organisation oder auch finanziell. Das wünschen wir uns. Ansonsten, ich bin eigentlich so ganz zufrieden. Henrik, was hast du?
3: Ich kann mir tatsächlich vorstellen, dass wir immer interessiert sind an mehr Inhalt quasi, mehr Programmpunkten, die wir jetzt noch nicht im Fokus haben. Also wir sind musikalisch ganz gut aufgestellt, finde ich. Ich kann mir vorstellen, dass wir gerade die kreativen Anwohner noch mehr ins Licht rücken wollen, vielleicht auch mit einem weiteren Tag. Das hatten wir schon mal intern diskutiert, ob man vielleicht zum Thema Galerie, wir haben Kino, wir haben Theater, also es gibt halt sehr, sehr viele kreative Produzenten in der KTV, die würden wir doch ganz gerne, oder die würde ich ganz gerne noch mehr ins Programm packen für dieses Wochenende, dass wir einfach auch nicht nur ein Musik- und ein Partyfest sind, sondern wirklich das, was wir auch sind. Wir haben einen großen Schwerpunkt auf Kinderbespaßung, dass wir auch die Kreativität mehr ablichten. Das wäre so mein persönlicher Wunsch. Ich glaube, das ist aber auch so ein Thema, was viele
1: in der KTV einfach so ein bisschen durch die Gegend geht.
2: Aber wenn man sich mal so das Wunsch-KTV-Fest vorstellen könnte, ne? Dann wäre das eine Dreitagesveranstaltung. Wir fangen am Freitag an. Schon ganz entspannt mit Lesungen, mit Ausstellungen, wie Henrik gerade sagte, so Kino und also so leichte Sachen. Dann am Samstag das KTV-Fest, ähnlich wie man das jetzt kennt. Und am Sonntag dann
1: für den Vormittag. Die große Müllteilaktion.
2: Na, meinetwegen, man könnte das ja zum Beispiel mit einem Flohmarkt nochmal ausklingen lassen oder mit Workshops und kreativen Köpfen. So, also dass man das Ganze vielleicht auf so ein Wochenende zieht, dass also ein ganzes Wochenende die Menschen in der KTV den Stadtteil so erleben und sich also der Stadtteil so präsentieren kann, was er halt anbietet.
1: Wie sieht es eigentlich aus wegen Ruhelärm, Ruhestörung? Wann müsst ihr eigentlich aufhören und wie geht es danach weiter, wenn man noch nicht fertig ist mit Tanzen, wenn man noch Energie in den Knochen hat?
2: Genau, also unser gesamtes Programm und alle Vereine, Initiativen, die wir bei uns auf der Fläche versammelt haben, haben die Order, dass um 22 Uhr Schluss ist und dass dann quasi Musik aus abgebaut wird. Bis 23 Uhr müssen dann alle auch die Flächen geräumt haben, so dass das alles wieder frei ist. Und wir bieten ja dann mit Helga Stadtpalast die Möglichkeit zur großen Abschlussveranstaltung sich dann wieder zu versammeln. Die starten auch um 22 Uhr. Das heißt, man kann nahtlos dann vom Fest zur Abschlussparty gehen. Und ich weiß, dass es auch andere Räume gibt in der KTV und Umgebung, die wissen, dass an diesem Tag viele Menschen unterwegs sind und sicherlich mit einem oder anderen Angebot auf diese Menschen wartet.
1: Also einfach die Augen offen halten. Danke, dass ihr heute ins Studio gekommen seid.
2: Vielen Dank für die Einladung.
1: Und wir sehen uns hoffentlich mal wieder im Studio. Ciao, ciao.
2: Vielen Dank, ciao.
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0: Waren zwei vom KTV-Verein, die ganz maßgeblich an der Organisation dieses KTV-Festes mitgewirkt haben und immer noch machen. Henrik und Andy, vielen Dank für euer Kommen, für eure Informationen. KTV-Fest, wir haben es gehört, eigentlich geht's jetzt schon los. Der große Tag dann morgen am Mittag geht's dann in der KTV zwischen Brink und Waldemarschule, haben wir gesagt, hin und her jede Menge zu erleben. Und wir haben es auch gehört, es gibt noch viele Ideen, um das KTV-Fest auch in Zukunft weiter wachsen zu lassen. Hoffentlich auch alles ganz gesund. Vielen Dank und viel Spaß euch allen dann am Wochenende in der Krüppeliner Torvorstadt.
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0: Ganz lokal geht's weiter mit den Kudders.

0: Das war mal sportlich, da den Takt zu halten. Taktisch geht's hier weiter mit weiteren Veranstaltungstipps. Dieses Wochenende in Rostock ist was los, sag ich euch.
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2: Freitag.
0: Der schönste, der allerschönste Tag in der östlichen Altstadt ist immer dann, wenn die Kunstnacht steigt. Heute ist es wieder soweit. Etwa 40 Kunstorte, Ateliers, Werkstätten und auch Wohnzimmer öffnen heute Nachmittag ihre Türen und beweisen dabei, dass das Viertel zwischen Nikolai und Petrikirche ein echtes Kulturquartier ist. Präsentiert werden dabei kreative Projekte in den verschiedensten Bereichen. Von Literatur angefangen, über Theater, Film, Musik, Malerei, Foto, Keramik oder Skulpturarbeiten. Die 24. Rostocker Kunstnacht in der östlichen Altstadt. Heute ab ca. 17 Uhr und mindestens bis zur Geisterstunde mit viel Herzblut organisiert vom Altstadtverein. Um Kunst geht es am Abend auch im Kulturhafen. Im Zirkuszelt Fantasia treffen sich Rostocks kreativste Wortakrobaten zur Poetry Slam Stadtmeisterschaft. Was die Teilnehmer dabei mitbringen, das weiß man nie so genau. Es reicht von witzig oder ernst, über gesellschaftspolitisch oder anekdotisch, gereimt und frei erzählt bis zur Fantasie oder Autobiografie. Den oder die Sieger bestimmt dabei traditionell allein das Publikum. Die Stadtmeisterschaft im Poetry Slam, heute ab 19.30 Uhr im Zirkus Fantasia. Musikalisch geht es dann im Musikwohnzimmer im Barnsdorfer Weg zu. Werner Becker ist zu Gast. Der Singer-Songwriter mit Heimat Kapstadt, Südafrika, mag es vor allem gefühlvoll. Und genau so klingt auch sein aktuelles Album. Musik, ehrlich, direkt, ungeschminkt, mit Werner Becker. Heute Abend ab 19 Uhr im Musikwohnzimmer in der KTV.
2: Samstag.
0: Steigt dann das große Stadtteilfest in der Krüppeliner Torfvorstadt. Neben dem KTV-Fest ist es dann sicherlich auch immer schwer, kulturtechnisch am Samstag noch zu bestehen. Ich hätte da trotzdem zwei Tipps. Im Kapitol in der Breitenstraße ist Katharina Thalbach zu Gast. Sie wird aus dem Klassiker Die Blechrommel von Günter Grass lesen. Intensiv, pointiert und spannend, so wie man es von Katharina Thalbach kennt. Ein absolutes Erlebnis. Direkt im Anschluss flimmert dann die Verfilmung von Die Blechtrommel über die Leinwand. Morgen ab 19 Uhr im Sinister Kapitol in der Breitenstraße. Auch im Großen Haus des Volkstheaters wird morgen gelesen. Der Bestsellerautor Michael Nast widmet sich dabei dem großen Thema der Liebe. Denn diese scheint oftmals schon zu scheitern, bevor sie richtig begonnen hat. Das jedenfalls ist die Erfahrung des Berliners. Sind wir also für die Liebe zu gestresst, zu erschöpft, vielleicht auch einfach überfordert? Stefan Nast liest Generation Dating Burnout ab 19.30 Uhr im Großen Haus des Volkstheaters. Etwas ganz Seltenes gibt es dann auch ab Samstag in Warnemünde. Die Freunde des Jugger laden zum großen Sommerturnier an den Strand. Seinen Ursprung hat Jugger in einem dystopischen Endzeitfilm. Die Sportart erinnert dabei ein bisschen an Fechten und auch ein bisschen an Rugby. Das Strandturnier im Jugger. Samstag und Sonntag in der Beach Arena Warnemünde. Spannend auch, Interessenten können die Tage selbst mal Jug und Poolnudeln in die Hand nehmen und diese ungewöhnliche Sportart testen.
3: Und das waren die Veranstaltungstipps. Viel Spaß.
0: Ja, viel Spaß euch allen und vor allem bleibt gesund, hier musikalisch und auf dem Neuesten. Ich habe so das Gefühl, dass im Jahr 2026, also in diesem Jahr, irgendwie alle ehemaligen deutschen Musik-Acts nochmal abzocken wollen. Farin Urlaub ist auch so ein Typ, hat eine neue Single am Start, seit 7 Tagen on air. Nein. Ja, mal reinhören. Ja, oder?

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1: Ja, wir haben Platz genommen. Wir haben es ganz genau 17 Uhr Halbzeit hier bei uns heute im Home Run. 2 Stunden Informationen und aktuellste Musik. Manchmal auch ein bisschen älter, gebe ich zu. Ein Song, der ein bisschen älter ist, kommt dann gleich. Ich sage nur mal so viel. Silly ist am Start. Vorher noch ein anderes Thema. Ich bin eigentlich gespannt wie Bolle, muss ich sagen, auf dieses Wochenende. Und damit gucke ich ein bisschen aus über die Stadtgrenzen Rostocks hinaus. Denn in Hamburg entscheidet sich möglicherweise an diesem Wochenende, ob einer der Kandidaten für Olympia, Deutschland möchte sich ja für Olympische Spiele bewerben, Sommerspiele entweder 36, 40 oder 44, ja, ob einer der Kandidaten rausfliegt. Denn in Hamburg ist ein großes Referendum. Findet am Wochenende statt. Eigentlich schon seit ein paar Wochen haben zumindest alle die schon Bock gehabt abzustimmen, die die Briefwahl bevorzugen. Alle anderen dürfen dann am Sonntag ihre Stimme abgeben und sich zum Thema Olympia ja oder no, nein äußern. Und ich gebe zu, ich bin ein bisschen gespannt, weil Hamburg so sich auf Kiel als Segelstandort festgelegt hat. Und wenn Hamburg jetzt rausfliegt, dann steigen natürlich die Chancen, dass Warnemünde als Segelstandort sich durchsetzen könnte, zumindest bei der deutschen internen Ausscheidung. Denn Berlin setzt auf Warnemünde und auch Nordrhein-Westfalen hat sich noch nicht geäußert, tendiert möglicherweise aber ein bisschen mehr nach Warnemünde als nach Kiel. München einzig hat sich für Kiel ausgesprochen. Naja, egal, zurück nach Hamburg. Die haben da ein bisschen Schiss, muss ich sagen. Denn tatsächlich schwebt so eine Abstimmung von vor 11 Jahren zurück. 2015 war es, da durften die Hamburger schon mal abstimmen, ob sie Olympische Spiele in der Hansestadt gut finden würden. Und damals ging die Abstimmung krachend daneben. Mehr als 60% haben sich gegen Olympische Spiele ausgeschlossen. Und sowas wird möglicherweise auch am Wochenende wieder befürchtet, dass Hamburg in der Gänze zumindest die an diesem Referendum teilnehmen, mehrheitlich Nein sagen. Deshalb wurde in den vergangenen Wochen auch richtig viel Werbung gemacht. Quasi jeder Hamburger Sportler prangt dort von irgendwelchen Plakaten und sprach sich für Olympische Spiele aus. Wir werden sehen, ob es tatsächlich was gebracht hat. Am Wochenende also Referendum in Hamburg, Olympia oder doch vielleicht nicht. Wir werden sehen, Montag früh bei uns im Weckruf seid ihr auf alle Fälle auf dem Laufenden. Ja, von Hamburg wieder zurück zu uns, beziehungsweise in die Musik-Mottenkiste greifen wir rein. Silly mit Bataillon d'Amour liegt auf 17.02 Uhr. Und danach schauen wir mal ein bisschen auf Rostock, was sich hier tut. Vor allem in Sachen Bürgerbeteiligung ist da eine Einladung für das Wochenende an alle Südstädter. Dazu gleich mehr. Jetzt Silly, Bataillon d'Amour. Schönen Nachmittag, Home Run-Zeit heute mit Ali Biwa.

0: immer wieder gern gehört. Bataillon d'Amour von Silly. Wenn Menschen ihr direktes Wohn- und Lebensumfeld direkt mitgestalten können, ja, dann ist das normalerweise auch die Akzeptanz und die Nutzung deutlich größer. Mit diesem Anspruch jedenfalls hat Rostocks Stadtverwaltung vor 2 Jahren das Beteiligungsprojekt Studio Südstadt begonnen. 2 Jahre ist das schon her und so langsam will man tatsächlich auch aktiv werden, will Ergebnisse sehen. Jetzt wird aber schon an der konkreten Umsetzung gearbeitet, zum Beispiel beim Spielplatz in der Ernst-Haeckel-Straße in der Rostocker Südstadt. Unsere Dagi aus dem Stadtteilbegegnungszentrum Südstadt hat dazu bei Sebastian und Doreen aus dem Amt für Stadtgrün nachgefragt, denn am Wochenende passiert was.
1: Es geht im Stadtteilradio heute um das Rahmenkonzept Südstadt und die Umsetzung. Und ein Beispiel davon ist ein neuer Spielplatz in der Ernst-Haeckel-Straße. Und Doreen arbeitet beim Grünamt in Rostock und ist genau für diese Spielplatzplanung zuständig. Und ihr ladet ja ein, richtig?
2: Genau, wir wollen natürlich wissen, was wir dort planen sollen. Und dafür laden wir ein und werden das beteiligen und gucken, was so die Wünsche sind.
1: Sebastian Hampf sitzt hier nämlich heute auch mit auf dem Stadtteilradio-Sofa und sagt, da bin ich Experte.
3: Ja, es gibt natürlich verschiedene Möglichkeiten, wie man da die Menschen mit einbeziehen kann. Die Überlegung wäre, so ein bisschen stationsartig das Ganze durchzuführen, dass wir sagen, naja, wir haben ja eigentlich unterschiedliche Sachen, die wir uns gerne betrachten möchten beim Spielplatz. Das wäre zum Beispiel, welches Thema möchten wir gerne haben? Also viele Spielplätze hier in Rostock haben ein Thema, Bücherwurm, Abenteuer, was weiß ich noch alles dazu. Das kann man natürlich immer abfragen. Gibt es irgendwie einen Themenwunsch? Anderes Thema wäre Bewegung. Wie wollt ihr euch gerne bewegen auf dem Spielplatz? Wollt ihr springen? Wollt ihr tanzen? Wollt ihr klettern? Wollt ihr dieses oder jenes machen? Also da kann man natürlich nachfragen. Die Spielgeräte an sich. Habt ihr vielleicht eigene Ideen? Wollt ihr was aufmalen? Wollt ihr was kneten? Wollt ihr was bauen? Da sind auf jeden Fall die Möglichkeiten und Methoden auch da. Das Wichtige ist einfach, und das gilt sowohl für die Kleinsten als auch für die Ältesten, wir treten in den Dialog mit ihnen. Also wenn die jetzt sagen, ich möchte gerne tanzen, dann schreiben wir nicht auf, die wollen tanzen, sondern wir wollen fragen, wieso willst du denn tanzen? Was gibt es denn da für Möglichkeiten, wie du tanzen möchtest? Also wir wollen herausfinden durch solche Schlagworte, wie wir das noch verfeinern können, damit es für die Planerinnen und Planer später auch einfacher wird, genau diese Sachen auch besser umsetzen zu können. Ich kann, glaube ich, schon mal sagen, 30. Mai von 12 bis 17 Uhr, da wollen wir halt mit allen, die ja Interesse daran haben, gerne mal in den Dialog treten und gucken, wie denn dieser Spielplatz aussehen könnte.
1: Also Ernst-Haeckel-Straße ist auch die Adresse. Da gibt es so einen, der ist ein bisschen versteckt, ein Spielplatz. Da werdet ihr sicherlich Menschen schon von Weitem sehen und große Stände. An dem Tag, sagt Sebastian, kann man sich ganz toll einbringen, auf ganz verschiedene Art und Weise, indem man im Gespräch ist und aber auch indem man bastelt, baut. Alles, was man sozusagen, wie man sich ausdrücken will, kann man da auch vorfinden und ja, sich einbringen. Wir können nachher nicht tottern, wenn wir nicht von Anfang an mitgemacht haben und gesagt haben, was wir wollen. Ich habe schon gehört, wir wollen auf jeden Fall auch eine kleine Überdachung. Das sollst du schon mitnehmen auch, bitte.
2: Mache ich.
1: Ja, da hast du vorhin schon mal noch mal so ein Stichwort gesagt, Vandalismus bei Spielplätzen ist ein Thema in der Südstadt auch, Tatsache?
2: Leider überall. Also es ist leider so, wir können halt wirklich auch nur Geräte nehmen, die wirklich Vandalismus sicherer sind, weil sie werden angezündet, sie werden kaputt gemacht, beklebt, beschmiert. Das ist leider häufig so und da müssen wir halt wirklich auf die Geräteauswahl einfach ein bisschen achten.
1: Aber wichtig ist natürlich, dass sie sich einbringen und nicht nur von draußen drauf gucken, das war der große Wunsch. Am 30. Mai besteht die Möglichkeit, 12 bis 17 Uhr in der Haeckelstraße zur neuen Spielplatzgestaltung. Vielen Dank, dass ihr hier wart. Gerne wieder. Danke.
0: Ja, alles gesagt. Danke, Dagi, für diese nochmal die Erinnerung an dieses Beteiligungsprojekt Studio Südstadt. Morgen geht es dann vor allem erstmal um den Spielplatz in der Ernst-Haeckel-Straße. Ihr könnt euch beteiligen vor Ort, 12 bis 17 Uhr, mitreden, mitdiskutieren. Gerne seid dabei. 17.11 Uhr, Homeranzeit mit Lali Loro.
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Entspannt ins Wochenende, hier in diesem Sinne mit Chantel und der beliebten Buko Wiener. 17.14 Uhr haben wir es Home-Run-Zeit heute mit Ali Biwa und wir gucken in den Rostocker Stadthafen und diesmal zum Mau-Club. Das hat nämlich einen Grund, den Mau-Club gibt es dort im Stadthafen seit genau 30 Jahren. Aber die Geschichte des Maus, die fing schon deutlich früher an. Einer, der relativ früh dabei war, ist unser Kollege Ralf Kirsten. Und weil dieses Jubiläum aufs Wochenende fällt, Mau-Club, 30 Jahre Standort Stadthafen, wir aber einen haben, der davor guckt, hören wir gleich mal, wie das Ganze anfing. Gleich mehr hier die Geschichte zum Mau

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1: Meine Güte, Erinnerungen werden wach. Bilder mit Katze von Frittenbude. Man glaubt es kaum, aber dieser Song hat schon wieder gute 15 Jahre auf dem Buckel. 15 Jahre ist das her, als dieser Song auch bei uns im Programm damals rauf und runter lief. Zu Recht, irgendwie. Von 15 kommen wir jetzt auf 30, nämlich doppelt so alt. Also 30 Jahre feiert das Mau. Der Mau-Club im Rostocker Stadthafen, die meisten kennen ihn nur dort und die meisten haben sicherlich auch den einen oder schönen Abend oder vielleicht sogar die Nacht dort verbracht, schöne Sachen zu erzählen. Die Geschichte des Maus ging aber ein bisschen früher los und Mitstreiter aus dieser Zeit zu finden, das ist gar nicht so einfach. Gott sei Dank haben wir es da einfach, wir haben nämlich einen dieser Jungs bei uns im Logo-Team, das ist der Ralf, der ist momentan in der Literaturredaktion zugange, wenn ihr hören wollt. Jeden Sonntag ab 18 Uhr gibt es hier Literatur pur bei uns im Programm. Jetzt soll es aber um den Mau-Club gehen. Der Mau-Club, der in Rostock quasi eine Instanz ist seit vielen, vielen Jahren. Wie das alles begann und wie sich der Mau-Club in den vergangenen 30 Jahren entwickelt hat, welchen Stellenwert er einnimmt, was er auch für Logo bedeutet, dies und mehr hat meine Kollegin Daphne bei eben diesen Ralf Kirsten nachgefragt. Also zurücklehnen und so ein bisschen in die Geschichte eintauchen. Ein bisschen auch die Logo-Geschichte.
2: Ralf, du gehörst zu den Gründungsmitgliedern des Mau. Wie hat damals alles angefangen? Was war die ursprüngliche Idee hinter dem Projekt?
3: Das ist nicht ganz richtig mit dem Gründungsmitglied, denn das Mau war eigentlich ein städtisches Jugendkulturhaus und die Mitarbeiter waren Angestellte der Stadt. Das war schon zu Ende der DDR-Zeiten so. Und es gab dann in der Wendezeit auch einen kleinen Verein. Die haben da so ein bisschen die Gastronomie gemacht, aber ansonsten war die Stadt der Träger des Hauses. Das war ja damals noch in der Steintor-Vorstadt am Wasserturm. Nach einer Renovierung habe ich mitgeholfen, die Eröffnungswoche zu gestalten. Und das war mein erster Kontakt zu Mau, weil ansonsten war ich eher in den Studentenclubs unterwegs.
2: Wie würdest du die Stimmung in der Rostocker Kulturszene Anfang der 90er Jahre beschreiben?
3: Also Anfang der 90er Jahre gab es hier einen Kulturamtsleiter, Lutz Nö, und der war ein großer Verfechter vom Outsourcen der städtischen Einrichtungen. Und ich gehörte zu einer Gruppe, die ja vorher in der DDR nicht in der Kulturszene gearbeitet haben. Für uns war die Wende so ein Aufbruch, nämlich einfach Sachen jetzt zu machen, uns zu organisieren, Räume zu besetzen, Inhalte zu besetzen, die wir gern machen wollten. Und auf der anderen Seite gab es zur gleichen Zeit Verunsicherung, weil natürlich Einrichtungen dicht gemacht wurden, Einrichtungen wurden abgewickelt und Einrichtungen sollten in freie Trägerschaft gehen. Und natürlich, wenn man den großen Bogen zieht, merkt man, ja, das waren die Baseballschlägerjahre, aber auch eben Jahre, wo eine Jugend sehr engagiert war, als es Probleme gab mit dem Mau, das sollte geschlossen werden und auch das JATZ. Da gab es Demonstrationen auch in Rostock von fast 5000 Jugendlichen für die Erhaltung dieser jugendkulturellen Zentren.
2: Nach der Schließung 1994 ging es ja erstmal in sehr provisorischen Verhältnissen weiter. Wie hast du oder habt ihr damals diese Zeit erlebt?
3: Das ist eigentlich die Zeit, wo ich wirklich dazugekommen bin. Das Haus damals in der Plücherstraße wurde rückübertragen an die Familie Mau. Und die Mitarbeiter, die ja städtische Angestellte waren, wollten nicht in freie Trägerschaft und sind in der Stadtverwaltung geblieben. Und dieser kleine Verein, dieser kleine Zusammenschluss war sehr schwach. Die waren nicht in der Lage, dieses neue Haus zu betreiben. Ich habe ja gesagt, es gab eine sehr große Demonstration. Und das führte eben dazu, dass die Stadt sich entschlossen hat, im Stadthafen ein Gebäude herzurichten als neues Jugendkulturhaus. Aber das sollte nicht mehr die Stadt führen, sondern es sollte ein Verein übernehmen. Und ich war damals im Kulturnetzwerk Und wir haben mit den Mauleuten aus dem kleinen Verein eine Kooperation gemacht. Und in der Zwischenzeit waren die in einer kleinen Baracke im Stadthafen. Da gab es keine Konzerte, da wurde nur zusammen Bier getrunken.
2: Und seitdem sind ja auch die Bar und der Club in Mau voneinander getrennt. Wie ist es dazu gekommen und wie hat sich das auf den Betrieb ausgewirkt?
3: Das lag damit, ich bin als Person damals in das Mau gekommen. Ich war der erste Geschäftsführer und ich hatte von nichts Ahnung. Also ich war weder ein Booker noch ein großer Musikkenner, noch hatte ich von Gastronomie Ahnung. Die Gastronomie hat dann der Mau e.V. erstmal übernommen. Die haben praktisch die Gastronomie gepachtet und wir haben den inhaltlichen Betrieb gemacht. Und das hat natürlich auch immer Schwierigkeiten gemacht. Aber insgesamt haben wir das Haus auf die Gleise gesetzt und ich war ja dann bis etwa 2000 dort in der Geschäftsführung.
2: Gibt es vielleicht einen Moment oder eine Geschichte aus den Anfangsjahren des Mau, die dir besonders im Gedächtnis geblieben ist?
3: Ja, natürlich. Also die Eröffnung ist schon irgendwas Besonderes, so eines Hauses. Wir hatten 3 Tage Veranstaltung und das war gerammelt. Die Rostocker Bands aus der damaligen Zeit, Crushing, Kaspers, Mainpoint, natürlich dritte Wahl, die haben da alle gespielt, die großen Namen in Rostock waren. Das erste Mal Gänsehautmomente hatte ich bei Element of Crime. Eine ganze Zeit waren die nicht auf Bühnen und sind nicht aufgetreten. Und dann haben sie überlegt, ob sie doch nochmal sozusagen ihre Karriere als Band vorantreiben. Und das allererste Konzert, das macht man dann in der Provinz, nicht gleich in Berlin, und das haben sie in Rostock gemacht. Und da waren im Mau 930 Leute. Es konnte sich kaum einer bewegen, alles war extrem voll und das war auch ein sehr tolles Konzert. Und ein zweiter Gänsehautmoment war unsere erste Bühne zur Hanseseel, die wir gemeinsam zwischen Loro und Mau gemacht haben. Da waren vermutlich 5.000 oder 6.000 Leute. Das war ja eine Zeit, wo es noch gar nicht so groß Bühnen auf der Hanseseel gab. Und ich glaube, das hat auch sehr dazu beigetragen, dass sich der Charakter der Hanseseel dann ein bisschen gewandelt hat. Und das mal zu erleben, da sind 5.000, 6.000 Leute vor einer Bühne, das ist schon Hammer.
2: Das glaube ich. Und du hast es auch kurz erwähnt, der Club ist ja auch eng mit Loro verbunden. Welche Rolle hat das Mau deiner Meinung nach für die freie Kulturszene und vielleicht auch für Loro gespielt?
3: Für die Kulturszene natürlich, vor allen Dingen für die Musikszene eine große Rolle. Das war ja damals noch eine Zeit, da gab es das, was es heute gibt, das Moja oder dass man auf dem IGA-Park Konzerte macht oder den Zwischenbau, ne, das gab es alles nicht. Also erstmal, da war das ein ganz wichtiger Anker. Für die Kulturszene hat es nicht so eine ganz große Rolle gespielt, was ein bisschen daran lag, dass die räumliche Situation im Mau ja nicht so besonders gut war. Es fehlten eigentlich Räume für Workshops und andere Aktivitäten in dem Haus. Also wichtige Rolle für die Musikszene und ganz wichtige Rolle für Loro. Das lag ein bisschen auch an der personellen Überschneidung. Der damalige Booker vom Mau, Frank Berger, war zugleich der, der die Musik bei Loro am Anfang organisiert hat. Und ich kam ja aus dem Mau und hatte mitgekriegt, welche große Bedeutung eine mediale Öffentlichkeit für die Kultur auch hat. Und deshalb war ich ja ein Fan, als Leute Loro gründen wollten und habe gesagt, das müssen wir jetzt machen, weil wir brauchen eine Plattform, um unsere Inhalte eben auch medial rüberzubringen. Und wir sind natürlich als Loro am Anfang dort in dem Bandproberaum, der neben dem Mau ist. Das war unser erstes Studio, aus dem wir zuallererst gesendet haben. Und die Musikszene, die ja ums Mau rum organisiert war, die haben natürlich auch gewusst, wenn hier so ein lokaler Sender startet von Leuten aus der Szene, dann ist das wichtig und den müssen wir supporten.
2: Und wenn du heute auf 30 Jahre Mau zurückblickst, was bedeutet dir dieser Ort persönlich?
3: Persönlich habe ich da sehr viel gelernt über, wie Basisdemokratie und Management zusammengehen können, wie man mit Konflikten in Vereinen umgehen kann und dass man einfach auch bei vielen Schwierigkeiten dranbleiben muss. Wir waren, glaube ich, am Anfang das größte Bandförderprojekt in Mecklenburg-Vorpommern, weil wir völlig idiotische Booking-Verträge gemacht haben und die Bands, denen ging es, glaube ich, ganz gut mit ihren Gagen. Uns ging es am Anfang gar nicht so gut, also wir mussten sehr viel lernen und das habe ich auch natürlich sehr persönlich für die weitere Arbeit und vielleicht auch sehr stark für die Arbeit bei Loro, die ich ja dann hinterher gemacht habe.
1: Ja, soweit ein paar Geschichten, Erinnerungen aus vielen, vielen Jahren Mau-Aktivitäten. Das war Ralf Kirsten, damals Anfang der 90er Jahre zu diesem Mau-Projekt gestoßen und lange, lange dabei geblieben in verschiedenen Verantwortlichkeiten und dann später hier auch noch bei Loro aktiv. Ihr hört ihn immer bei uns in der Literatur, momentan immer sonntags 18 Uhr. Ja, das Mau-Club nicht nur für Element of Crime, ein angesagter, gerne genommener Spielort für irgendwelche Neuvorstellungen von Alben oder Songs. Da waren auch viele andere Bands, bundesweit bekannte Truppen hier am Start immer und immer wieder. Dazu zählen sicherlich auch die Rostocker Loro. Jungs.
0: Das ist mein Laden.
1: Ein bisschen früh ist halt, aber trotzdem, Unrecht, zu Unrecht ist es ja nicht. Aber zu den Jungs, die immer gerne ins Mau kommen, gehört auch die Rostocker Truppe von Dritte Wahl. Immer zu Weihnachten schlagen sie dort auf, machen ihre Weihnachts- und Neujahrskonzerte. Immer ausgebucht, immer zwei Tage, immer rappelvoll, immer ein Erlebnis. Hier kommen sie jetzt mit einer ganz besonderen Version zum Song Fliegen. Dritte Wahl. Wir haben es 17.30 Uhr, Homrandzeit heute mit Alibi.

0: Schönen Freitagnachmittag, kommt gut in dieses Wochenende. Ihr kennt das sicherlich, Kinder, wer Kinder hat und diese dann zur Schule bringt, der erlebt immer morgens beim Wegbringen ein richtiges Verkehrschaos. Das mag für Muttis und Vatis cool sein, weil sie direkt bis an die Schule vorfahren können oder das einfach tun. Das ist für Kinder aber höchst gefährlich, gerade für Fußgänger oder Kids, die dann die Straßen queren müssen und die Mutti- und Vati-Taxis möglicherweise nicht immer gleich sehen. Weil man aber natürlich trotzdem will, dass alle ohne Probleme und ohne Gefahren an ihr Ziel kommen, vor allem die Kids, muss geschaut werden, wo es noch Verbesserungspotenzial gibt. Ein Projekt, wo es noch Verbesserungspotenzial tatsächlich gibt, das wurde heute bearbeitet. Und zwar in der Rostocker Innenstadt an der St. Georg-Schule. Meine Kollegin Freier, sie war dabei.
1: An der St. Georg-Grundschule wurden für eine Woche Kinder zu VerkehrsdetektivInnen ausgebildet. Sie haben gelernt, wie sicherer Verkehr funktioniert. Und vor allem sollten sie selbst herausfinden, wie der Verkehr auf ihrem Schulweg noch sicherer werden könnte. Und dabei ging es nicht nur darum, den Kindern was beizubringen. Ganz im Gegenteil, die Stadt soll von ihnen lernen. Denn was für Kinder gefährlich wird, kann man als erwachsene Person durchaus übersehen. Im Laufe des Projektes hat Sebastian Hampf aus dem Rathaus einen Einblick in diese Kinderperspektive bekommen.
2: Also ich glaube, Erwachsene können ganz gut einschätzen, ist das jetzt 10, 15 oder 30 km/h. Und für die Kinder was echt zu sehen, wir haben ja da vorne den Geschwindigkeitsmesser, 30 km/h war so, oh okay, das passt ja alles richtig, richtig gut. Und dann haben die gemerkt, oh, das ist aber echt schnell und ich glaube, ein Auto kann gar nicht so schnell bremsen, wenn ich auf die Straße drauf laufe. Und da sehen wir einen Unterschied. Und wenn wir halt zwischen den Autos versuchen durchzugehen, wir sehen natürlich drüber. Wir können alles überblicken, aber für die Kinder, die meistens dann relativ klein sind, die gucken gerade so über die Motorhaube rauf, wir merken das ja gar nicht, dass halt auch Teilnehmer da sind, die etwas kleiner sind und vielleicht auch mal rausschießen können. Da müssen wir auch nochmal mehr sensibilisieren, dass halt auch solche Situationen für Autofahrende, auch für Fahrradfahrende schnell aufkommen kann und wir rechtzeitig oder auch langsam und sicher fahren müssen, dass wir die Kinder halt nicht umfahren, anfahren, wie auch immer.
1: Ihren Einblick zu teilen war aber nicht alles, was die SchülerInnen der St. Georg-Schule im Projekt getan haben. Sie haben die Straßen rund um ihre Schule analysiert, erhoben, wer von ihnen wie zur Schule kommt und über Lösungsansätze nachgedacht. Darüber habe ich mit Verkehrsdetektiv Jasper aus der 4. Klasse gesprochen.
3: Magst du einmal sagen, was glaubst du ist besonders wichtig, was man ändern könnte, damit sicherer wird?
4: Ich fand eigentlich zum Beispiel den Zebrastreifen da hinten gut. Das wäre vielleicht eine gute Idee. Aber auch den Verkehrshubbel, das wäre vielleicht auch eine Möglichkeit.
1: Weitere Vorschläge sind zum Beispiel mehr Blitzer oder stärkere Falschparkerkontrollen. Noch eine Verbesserungsmaßnahme konnte sogar zum Abschluss des Projektes eröffnet werden. Auf einer Straße direkt an der Schule ist ein Verkehrskapp entstanden. Dort wird die Fahrbahn verengt, um eine kleine Fläche zu schaffen, die man betreten kann, um die Straße zu überblicken, ohne dass zum Beispiel parkende Autos die Sicht versperren. Und die Kinder selbst sind für die Fahrenden gut erkennbar, bevor sie auf der Fahrbahn sind. Ob die anderen Wünsche aus der St. Georg-Schule auch noch umgesetzt werden, das wird sich mit der Zukunft zeigen. Was aber auf jeden Fall geschehen soll, ist das Projekt auf andere Schulen zu übertragen.
2: Das soll jetzt im Grunde genommen nur der Start sein. Also wir wollen mit allen Schulen das gerne auch machen, weil es geht ja darum, sichere Schulwege für alle Kinder hier in Rostock zu schaffen. Und das war jetzt heute oder die Woche jetzt mit der St. Georg-Schule der Anfang und es soll auf jeden Fall weitergehen damit.
1: Mit dem Projekt an der St. Georg-Schule wurde also einiges losgetreten. Und für den Verkehr haben sich von Seiten der Stadt auch schon erste Schritte getan. Abschließend bleibt mir aber noch eine Frage für Jasper.
3: Glaubst du jetzt, wo ihr euch alle für eine Woche ganz viel mit Verkehrssicherheit auseinandergesetzt habt, dass ihr jetzt mehr aufpasst und sicherer selbst durch den Verkehr geht?
4: Ich hoffe es zumindest. Also sicher kann ich mir natürlich nicht sein, aber ich hoffe es.
0: Na toi toi toi, an der St. Georg-Schule und drumherum ist der Verkehr also jetzt ein Ticken, ein kleines bisschen sicherer geworden. Erstens, weil die Kids inspiriert, sensibilisiert sind und hoffentlich nehmen auch die Eltern da ein bisschen was mit, ein bisschen mehr Vorsicht. Gerne nachmachen, gerne mehr davon.
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Na, Josh war das so ein Ära. Wir haben 17:46. Ich muss mich ein bisschen sputen. Wir haben noch so viel vor. Zum Beispiel die vielversprechendste neue Veröffentlichung in dieser Woche. Hier, heute, jetzt präsentiert von Daphne und Alex.

Der aus Nordfriesland stammende Singer-Songwriter Ove spielte das allererste Loro-Küchenkonzert und jahrelang in der nach ihm benannten Band. Zuletzt lud die Hamburger Indie-Pop-Kapelle, die schon immer den guten Wortwitz zu schätzen wusste, 2020 zu dem Abschiedskonzert Ove auf Eis. Daraufhin konzentrierte sich Ove auf ein jüngeres Publikum. Als Teil des Kindermusikduos Denis und Ove sowie als Kinderbuchautor. Nun ist der Frontmann wieder als Ove und mit neuer Besetzung zurück. Oves neues Album, Dreiviertel Love, erscheint im Herbst und wird ein ungestümer Tanz auf dem Parkett der düsteren Welt. Ove reißt darin alles an sich, was ihm Energie, Hoffnung, Erkenntnisse und Zerstreuung gibt. Die erste Single ist ein Duett mit der Sängerin Katharina Müller, besser bekannt als Wim. Zwischen den Entgleisten, so der Titel des Tracks, drückt eine Sehnsucht nach Trost und Empathie aus. In einer Zeit, in der die politische Bühne von Narzissten bespielt wird und das digitale Zeitalter zur Entfremdung der Menschen beiträgt. Statt gesellschaftlicher Spaltung setzt Ove auf Zusammenhalt und Nähe. Sein Kommentar: Es tut gut, dieses bedrückende Gefühl zu benennen und der Außenwelt mit naiver Hoffnung zu begegnen.

Mit seiner neuen Single On My Mind markiert Verani den Auftakt einer Reihe außergewöhnlicher neuer Veröffentlichungen und gibt einen ersten Ausblick auf das, was im Sommer noch von ihm zu erwarten ist. Hinter dem Namen steht der Multiinstrumentalist und Produzent Marius Verani. Sein Weg zu Verani begann im Jahr 2022. Damals war er Sänger und Leadgitarrist der Indie-Pop-Band King Pigeon. Trotz früherer Erfolge fühlte sich Verani zunehmend von sich selbst und seiner musikalischen Mission entfremdet. Deshalb verließ er die Band und zog nach Berlin. Mit On My Mind schlägt Verani nun ein neues Kapitel und präsentiert einen Sound, den er als immersive Klangwelt zwischen Clubkultur, Reflexion und Aufbruch versteht. Der Song ist eine verträumte Synthpop-Produktion, die die intensive Emotionalität einer frischen Sommerromanze einfängt. Inhaltlich kreist er um Leichtigkeit, Unsicherheit und die Hoffnung auf echte Liebe. Musikalisch wird der Track von Live-Drums, Vintage-Synthesizern und organischer Instrumentierung getragen. Daraus entsteht ein zeitloser Signature-Sound für den Dancefloor, geprägt von einer unverwechselbar menschlichen Handschrift.

Das schwedische Duo Pomfam, bestehend aus Michelle Amkoff und Filippa Magnusson, veröffentlicht nach Sunny Side Up den Track Love Junkie. Eine pulsierende Vintage-Rock-Single, in der die Sehnsucht nach Leidenschaft, Chaos und dem Rausch des Verliebens im Mittelpunkt steht. Nach dem Gute-Laune-Track Sunny Side Up betritt das Duo damit eine eher rock-orientierte Welt. Love Junkie bewegt sich zwischen Einflüssen des britischen Rock der 90er Jahre, der Piano-dominierten Ära der Rolling Stones und dem Erbe des schwedischen Prog, ohne dabei den dekadenten Vintage-Pop aus den Augen zu verlieren, der zum Markenzeichen des Duos geworden ist. Pomfam verrieten über die neue Single Folgendes. Der Song ist ein nachträglicher Genuss der sehnsüchtigen Liebe. Das wollten wir auch in den Bildern widerspiegeln. Eine Hommage an eine Zeit, in der Profilbilder mit Bedacht, Mut und dem ehrlichen, sehnsüchtigen Wunsch gestaltet wurden, tatsächlich gesehen zu werden. Das Debütalbum von Pomfam wird im Oktober dieses Jahres über Bolero Records erscheinen.

0: Also, wenn das nicht Lust und Spaß gemacht hat und neugierig macht auf neue Songs, die in diesen Tagen das Licht der Welt erblickten. Viel Spaß und vielen Dank damit an Daphne und Alex für diesen Blick in die Neuerscheinungen aus der Welt der Musik. Und ich muss gestehen, ich bin jetzt so ein bisschen unter Druck und würde euch jetzt eigentlich noch ein schönes Lied spielen, aber das hebe ich mir auf. Das macht dann mein Kollege, der gleich hier mit der neuen Sendung Cup of Soul am Start ist. Der hat nämlich 2 Stunden Zeit, die besten Songs aller Zeiten zu spielen. Ja, er nickt, er macht das, die besten Songs aller Zeiten. Deshalb machen wir gleich ohne Musik weiter. Wir haben noch den Senf der Woche, den Wochenabschluss. Und der steht heute unter dem Motto Totgesagte leben länger. Ich will auch noch ganz lange leben. So gesehen hören wir uns dann spätestens am Montag wieder hier zum Weckruf. Ansonsten haben wir spannendes Wochenende. 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Dort gibt es auch jede Menge Sendungen nochmal zum Nachhören. Immer wieder für langweilige Momente. Gut, also jetzt der Senf der Woche, auch diesmal wieder präsentiert und erstellt von Harry. Dann geht's hier weiter mit Cup of Soul. Und ansonsten bleibt gesund, man hört sich. So oder so.
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0: Ich geh lieber Rasenmähen, aber so richtig radikal.
1: Es ist ja der zweite Schritt nach dem Frühlingsbeginn und der erste vor dem Sommer, das Rasenmähen. Die Motivation ist unterschiedlich und nur wenige machen es, weil sonst keine Gänseblümchen wachsen. Die meisten wollen einfach nur kürzen, wie eben auch die Bundesregierung. Eine uralte Idee, von Peer Steinbrück schon mit Roland Koch 2003 erfunden, die im Bereich der Subventionen viel Einsparung bringen kann und wenig Diskussion über Gerechtigkeit oder Gerechtfertigkeit zulässt. Auch wenn der Merz noch zaudert.
2: Wenn Sie mit dem Rasenmäher über den Haushalt gehen, dann müssen Sie mit dem Rasenmäher durch hunderte von Gesetzen gehen. So, und dann können wir auch vom Rentenzuschuss, vor dem Zuschuss zur Krankenversicherung, vielem anderen nicht Halt machen. Also das ist eine Operation am offenen Herzen einer Volkswirtschaft und eines Bundeshaushaltes, die wird schwierig.
1: So hat sich Klingbeil doch schon fast damit abgefunden.
3: Ich will nicht ausschließen, dass es am Ende auch zumindest in Teilbereichen die Rasenmähermethode sein kann.
1: Es ist ein Phänomen der Auferstehung, denn wie vor 23 Jahren ist es wieder ein CDU-SPD-Gespann, was darüber nachdenkt, denn es war Jens Spahn, der diese Idee wieder salonfähig machte. Apropos Auferstehung.
4: Der Herr ist auferstanden, er ist wahrhaftig auferstanden.
1: Da war doch was vor Ostern. Da hatte doch Kanzler Merz die FDP öffentlich totgesagt. Mit dem Wahl-Timmy im Kontext, den er für lebensfähiger hielt. Hat auch nicht geklappt. Aber der Effekt? Die Auferstehung nicht des Sohnes der FDP, aber des Vaters, Wolfgang Kubicki.
5: Da Sie auch die Ostergeschichte ansprechen, Friedrich Merz hat das ja unmittelbar vor Ostern kommuniziert, die FDP sei tot, und ich habe geantwortet, man kann sehen, auch die Christen kennen die Ostergeschichte nicht, denn die Wiederauferstehung ist Ostersonntag.
1: Was wenigstens Merz dazu veranlasste, seinen Worten gegenteilige Taten folgen zu lassen, indem er sich doch entschloss, Kubicki zum Wiederauftauchen zu gratulieren, sogar mit Humor.
5: Aber ich fand das schon witzig, dass er sich bei mir gemeldet hat mit dem einleitenden Satz, hier ist der Eierhasch.
1: Auf alle Fälle weiß Kubicki, die Agonie der Bundesregierung zu benennen, auch wenn er damit sofort das umstrittenste Thema derzeitiger Politdiskussionen, das gefährliche Fettnäpfchen AfD, betritt.
5: Ja, die Stimmung in Berlin ist insgesamt nicht sehr gut, und zwar bei allen, weil alle mit großen Kinderaugen das Erstarken der AfD sehen und nicht mehr wissen, was man dagegen tun soll. Offensichtlich hat die Form der Ausgrenzung der AfD nicht geschadet, sondern ihr eher genützt.
1: Nach all den vielen Brandmauerreden mal ein anderer Ansatz, auch wenn er selber wohl noch nicht weiß, wie weit er damit kommt oder es nicht wissen will.
5: Mach dir keine Gedanken darüber, was du auf der anderen Seite des Ufers machen willst, bevor du nicht weißt, wie du über den Fluss kommst.
1: Das klassische Macher-Zitat, typisch FDP. Aber kann sein, dass die Leute inzwischen doch gerne wissen wollen, ob sich die Überquerung des Flusses überhaupt lohnt. Dann sind solche visionslosen Flussquerungen kein Zugpferd für verlorene Wähler, sondern eher abschreckend. Denn die Angst vor dem Rasenmähen ist ja trotz inzwischen vollzogenem Pfingstfest immer noch da.
6: Das ist ein Ansatz. Allerdings habe ich schon in meinem Studium immer wieder gelernt, der Rasenmäher hat eben das Problem, dass man dann auch an elementare Dinge geht, die möglicherweise sehr wichtig sind. Nehmen Sie zum Beispiel den sozialen Wohnungsbau.
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0: Hallihallo, ihr Lieben da draußen. An diesem wunderschönen Tag inmitten von Rostock, an diesem wunderschönen 29. Mai, 18:04 Uhr. Hier ist Loro, hier ist Cup of Soul, hier ist Markus und Sebastian.
2: Und Sebastian.
0: Too late, Rudy.
2: Ja, herzlich willkommen zu dieser weiteren Ausgabe. Mal wieder zu zweit, hatten wir auch lange nicht.
0: Ja, eigentlich nach wie vor die schönste Form des Radiomachens.
2: In gemütlicher Zweisamkeit.
0: Genau.
2: Dann kann ich ja mal eine Frage stellen. Was hast du denn heute dabei,
0: Basti? Frei heraus. Ich will es dir verraten.
2: Leg los.
0: Ich habe tatsächlich in Unkenntnis, ja, ich bin ja so überrascht, dass du hier bist. Wir hatten das beide gar nicht erwartet voneinander. Das machen wir öfter mal gerne, diese Sendungen so verteilen. Lass dich überraschen. Irgendjemand ist vielleicht da.
2: Vielleicht. Vielleicht fällt es aber auch aus. Man weiß es nicht.
0: Genau. So habe ich ganz mutig und beherzt ins Plattenregal gegriffen und habe das eigentlich nur nach Gewicht ausgewählt. Ich habe gesagt, ich nehme jetzt 7,5 Kilogramm Platten mit.
2: Ah, ja.
0: Und habe das ausgewogen. Und als ich das erreicht hatte, dachte ich, und es wird gut.
2: Also kochen wir heute nach Rezept.
0: Wir kochen heute nach Rezept.
2: 12 Gramm Soul, 28,5 Gramm Funk und ganz viel dazwischen.
0: Ganz viel Ballade.
2: Ah, okay.
0: Ja, da will ich das aufgreifen, sozusagen deinen Rezeptvorschlag, und fange an zu rühren und rühre mit Kim Weston von ihrem Album Kim, Kim, Kim. Ihrem ersten Album auf Stax Records, das, yeah, oder Volt vielmehr, so das Unterleben von Stax. Ursprünglich mal gestartet, auch bei Motown und dann bei Stax gelandet. Die haben das eventuell, haben sie ihr Talent mehr zu schätzen gewusst. Bei Motor ist sie nie glücklich geworden und finde ich, ihre Stimme war bei Stax auch sehr, sehr gut aufgehoben. Sehr rau, sehr raw, sehr. Also konnte auch diesem immer da sein, den Southern Soul-Einschlag bei Stax, mhm, auch gut gerecht werden. Die Nummer heißt Just Don't Know und ist, wie schon erwähnt, eine Ballade. Kim Weston.

0: Ja, herzlich willkommen zurück hier bei Cup of Soul auf 90,2 Loro, euer freundliches Soul-Format hier mit Sebastian und Markus am Mikrofon. Bastel, mein Lieber, wen hörten wir denn da gerade?
1: Hören wir uns? Hörst du mich?
0: Ich höre dich.
1: Okay, ich höre mich nämlich nicht.
2: Dann erzähl doch mal und ich fummel hier drin.
0: So, ja, jetzt hörst du dich?
1: Nee, höre ich mich nicht. Macht nichts, ich höre mich natürlich schon, aber halt nicht über den Kopfhörer. Ganz egal, wenn Markus sagt, ihr hört mich, hört ihr mich.
0: Du also, bist den haben
1: wir
0: zu
1: gehört.
0: Hören.
1: Daryl Street haben wir gerade gehört. Name It and Claim It hieß die Nummer. Wunderbar. Bisschen funky Gitarre schon, obwohl es noch, ich glaube, 67. Ja.
0: Fast schon eine Crossover.
1: Fast schon, ja, nicht fast, das hast recht, genau. Das ist schon früher Crossover.
0: Ja.
1: Ne, da ja nachher dann erst in den 70ern dann ein bisschen weicher wurde, wo die Melodien ein bisschen fülliger wurden. Das mögen wir beide sehr.
0: In der Tat, ja.
1: In der Tat.
0: Alles, was so ein bisschen, wo die Gitarre etwas mehr...
1: Ja, das stampft alles nicht mehr so und wird geschmeidiger.
0: Ja.
1: Mehr Sahne on top.
0: Ne, das entspricht ja auch unserem Alter.
1: In der Tat.
0: Mehr Sahne on top.
1: Mehr Ballade, mehr Sahne.
0: Die wilden Funk-Zeiten sind vorbei. Davor hörten wir The Originals von ihrem ersten Album Portrait of the Originals aus dem Jahre 1970 und wir hörten Don't Stop Now. Davor die Ballads. Die Ballads.
1: Genau, the Ballads. Richtig. A Little Misunderstanding.
0: Ja.
1: Stammt im Original tatsächlich nicht von den Ballads, obwohl die Ballads das hätten machen können. Die sind also genauso alt. Und ich komme auch gar nicht drauf, wer. 67, glaube ich, ist erst rausgekommen. Ballads haben es 1970 hier nochmal rausgebracht. Seltsame Bandgeschichte. Auch haben auch eine komische Mischung. Die haben viel, man ahnte schon, Balladen gemacht. Genau, einige wunderschöne Abtempo-Nummern auch. Haben auch nie eine LP rausgebracht. Die Japaner, die zu dem Zeitpunkt auch schon sehr rührig
0: waren, yeah.
1: haben dann Ende 70er die Singles dann zusammengefasst und auf Platte gepresst. Und dann tatsächlich erstmal nur in Japan verkauft. Dann erst später... dann haben sie extra Cover für den Export nochmal gemacht, weil sonst keiner lesen konnte. Die waren natürlich komplett auf Japanisch.
0: Ja, rundherum. Aber wie gut, ne? Also da gibt es ja so einige Exemplare, wo dann irgendwelche Compilations gebastelt wurden von KünstlerInnen, die
1: nur
0: auf 7-Inch veröffentlicht haben.
1: Richtig, und die gab es wohl viele Bitten von amerikanischen Käufern, da nochmal ein extra. Und dann haben sie 2 Jahre später das Ganze nochmal für den amerikanischen Markt nochmal gepresst.
0: Ja, und das reicht ja für uns dann auch.
1: Genau.
0: Es wird ja dann verstehbar. Wie gut.
1: Ja.
0: Davor Emma Thomas mit Somebody Told You und Kim Weston hattest du bereits angekündigt. cupofsoul.blogger.de, da findet ihr im Anschluss der Sendung dann die Playlisten, wie fast immer. Ist einen Rechner schmiert ab oder jemand hat keine Lust. Was häufiger ist, da wollen wir jetzt nicht ins Detail gehen. Genau. Als nächstes wieder zurück zur Sahne und zur Ballade. Al Wilson liegt auf dem Plattenteller. Von dem Album Searching for the Dolphins und wir hören uns an von dem Album Do What You're Gonna Do.

0: Cup of Soul. Wenn der Postmann dreimal klingelt.
1: Just Postman.
2: Na, vor allem, wenn er dreimal klingelt.
1: Ja.
2: Herzlich willkommen zurück. Cup of Soul immer noch bei euch im Radio. Sebastian und Markus hier an den Mikrofonen und Barbara Eklund gerade gehört.
1: Nein, Barbara Eklund hören wir gleich.
2: sie liegt da
1: schon vor dir, genau.
2: Deswegen Quatsch.
1: Aber warum ist das nicht ganz weit weg? Wir hörten auch eine Frau, wir hörten eine Labelkollegin und wir hörten wahrscheinlich auch eines der bekanntesten Songwriting-Duos des Soul zu dieser Zeit. Das Label, von dem die Rede ist, ist Brunswick Records. Die Künstlerin, die du gerade erwähnt hast, das war sicherlich die bekannteste Sängerin dort, Barbara Eklund. Eine der weniger bekannten, das mag man auch zu Unrecht finden, aber das ist einfach so, es gibt Gingy James. Mhm. Die hat es tatsächlich nur zu einer LP, aber immerhin einer LP gebracht.
2: Braucht es keine Compilation.
1: Genau, die ist super, super toll. Die erfüllt alle hohen Qualitätsstandards, musikalisch gesehen, die Brunswick zu dieser Zeit zu veröffentlichen imstande war. Und trotzdem blieb sie komplett erfolglos, sodass sie sich dann von Gingy James auch im Jahr darauf wieder trennten. Also das ist 1970 gewesen, ähnliche Zeit, zu der Barbara Eklund halt das Zugpferd beim Label war. Genau, die Nummer hieß Honey Baby, ja, genau, und ist eine Kooperation von Eugene Record, dem Sänger der G-Lights, und Carl Davis, dem Texter des Labels. So, bumm, genug.
2: Genau, also auf jeden Fall nicht Barbara Eklund. Davor gehört Tyron Davis mit Is It Something You've Got, The Valentines, Breakaway gehört, Superpunk, ein bisschen Seele, Jerry Butler, ich erzähle das jetzt so ein bisschen mal runter, oder?
1: Ja, klar.
2: Wenn du irgendwie noch was, Jerry Butler, Ordinary Joe und The Mob, I'd Like to See More of You. Alles andere hatten wir erzählt, cupofsoul.blogger.de. Möchtest du noch irgendwas ergänzen?
1: Nein. Noch einen kleinen Schwank zu denen gehört. Nein, machen wir jetzt mal nicht. Wir machen Musik, Musik, Musik.
2: Hits am Stück.
1: Hits am Stück.
2: So ein bisschen sind wir ja tatsächlich im Northern Best Of gerade unterwegs. Jetzt die letzte Nummer tatsächlich da wieder ein bisschen raus. Aber hier mit Barbara Eklund machen wir an der Stelle natürlich weiter mit Just Ain't No Love, hören wir. Ihr hört Cup of Soul, hier 90,2 Loro mit Markus und Sebastian.

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1: Völker hört die Signale, es ist Freitagabend und mal wieder Zeit für eine ordentliche Ladung Beats. Zuvor noch ein Witz, Fritzchen erzählt der Oma am Telefon, ich konnte es nicht fassen. Mein Nachbar hat tatsächlich noch um 3 Uhr nachts bei uns geklingelt. Mir wäre fast die Bohrmaschine runtergefallen.

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